Ja, 97.5 Radio Lora, Blue Dimension Space Nights und wir sind schon bald am Ende. Fast 6 Stunden sind durch und das heisst, wir hören uns bald nächste Woche wieder. Von Mitternacht jeweils bis um 6 Uhr morgen. Weiter geht's nachher ab 6 Uhr mit dem Aufstand. Ich wünsche euch viel Spass, schönes Wochenende. Bis bald. Bye bye.

Wie gesagt, Aufstand, die einzige Morgensendung am Freitag und nur alle 4. Tage je eine. Okay, soweit so gut.

Ja, und das war schon wieder ein langsames. Gehen wir mal auf den anderen Plattenspieler, um zu schauen, was dort so vorhanden ist. 97,5 MHz hören wir hier.

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Und wie heisst es jetzt schon wieder? Oh, ich weiß es nicht mehr. Gut, und dann haben wir noch Ding gehört. Zürich Band. Wie auch immer. Alles gut, so weit, so gut. Ihr hört 97,5 Megahertz und das wird immer besser, nämlich so wie gerade jetzt.

Der Strick Okasek gsi. Ja, das tönt so wie jemand, der aus dem Osten kommt. He? Wie auch immer. Ich glaube, er redet gut Deutsch. Und von dort her wäre das, aus dem Osten zu kommen, vielleicht doch keine Option. Soweit, so gut. Der Rick Okasek wird nochmal eingespielt.

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So weit, so gut, der Aufstand gehört ihr.

Das war jetzt der Rick Ocasek und ich musste noch ein bisschen über seinen Ursprung nachdenken. Und es hat mich gedacht, ja, aus Norwegen könnte er auch kommen, oder? Die haben auch so fremde Namen. Okay. Warum? Weil sie auch, glaube ich, noch hin und wieder irgendwelche

Flüchtende aufnehmen in Norwegen. So weit, so gut. Wir machen weiter mit einer anderen Platte.

sind Zeppelin und ihr gehört 97,5 MHz und jetzt haben wir halbe 8. Gut halbe 8. Okay, soweit so gut.

Sentencie, sí. Doch, da weht sich etwas auf dem Plattentaler. Okay, hören wir mal rein.

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Ja, der Aufstand geht jetzt noch ein paar Minuten und dann ist fertig vom Aufstand heute. So weit, so gut. Ja, da ist noch ein Lied am Teil.

Ja, das wäre es jetzt sozusagen gewesen vom Aufstand. Ich nur etwas geschwind vorlesen. Tech-Oligarchen den Hahn abdrehen. Widerstandscamp 2. bis 9. Juli. Und dann kam die Polizei aus dem Wald. Die haben sich also im Wald versteckt. So weit, so gut. Wir werden mehr mit versteckten Polizisten zu tun haben in nächster Zeit. Danke. Ciao zusammen. Ich wünsche Ihnen einen schönen Tag.

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2: Es ist Donnerstag, der 3. September 2026 und du hörst Radio LoRa auf 97,5 MHz. Wir starten pünktlich 18 Uhr mit unseren heutigen internationalistischen Infosendungen. Bis 19 Uhr werden wir euch von widerständigen News berichten.
3: Ich gebe euch einen kurzen Überblick, was uns in dieser Sendung so bevorsteht. Wir beginnen nämlich da, wo wir letzte Woche aufgehört haben. Wie schön. Nämlich bei unserem ausführlichen Bericht zum Arbeitskampf der Basisgewerkschaft Südcobas aus Italien. Dazu hören wir nochmals unsere Einführung, dann anschließend das Interview mit einer Gewerkschafterin von Südcobas und zum Schluss dann noch ganz, ganz aktuelle Streikupdates. Nach diesem ersten etwas längeren Teil kommen wir zu einem kurzen Rückblick der nationalen Palästina-Demo in Basel und dazu dann zu einer Medienkritik des antizionistischen Kollektivs Deukheit. Zum Schluss hören wir dann auch noch eine 5-minütiges Update-Audio von Women Defend Rojava und natürlich gute Musik zwischendurch und auch eine stabile Agenda. Denn ein ganz krasses Wochenende steht uns bevor mit dem vollen Enough.
2: Heute sind wir zu dritt im Studio. Mein Name ist Oninje.
4: Ich bin Mai.
3: Ja, und ich bin Nani.
2: Schön, hört ihr zu. Und als Einstieg hören wir Muzimu Ndiringe von Hallelujah Chicken Run Band.

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1: Wir berichten euch nun vom aktuellen Arbeitskampf der unabhängigen Basisgewerkschaft Südcobas aus Italien. Wir waren vor Ort in Prato und haben die Arbeiterinnen und GewerkschafterInnen 2 Tage lang auf ihren verschiedenen Streikposten besucht. Wenn man von Florenz nach Prato fährt mit dem Auto, fällt es einem schnell auf, dass man hier sich in einem großen Industriegebiet nähert. Überall stehen mittlere bis große Hallen. Vorne auf den Straßen sind reihenweise so große Logos mit Kleidermodels, Handtaschen, Textilprints und so weiter. Und die Schriften auf diesen Plakaten sind auf Italienisch und auf Chinesisch. Es steht oft das Wort «Pronto Moda» drauf. Übersetzt heißt das «Fast Fashion» oder «Konfektionsmode». Und hier befindet sich nämlich das größte Textil- und Kleiderindustriezentrum, Entschuldigung, von ganz Europa. Also, wenn ihr Kleider kauft oder Taschen und so weiter und es steht das Brand Made in Italy drauf, dann könnt ihr sicher sein, dass es hier durch Prato gekommen ist.
2: Ja, und um den Kontext besser zu verstehen, noch ein bisschen Geschichte. Florenz ist nämlich schon seit dem Mittelalter, also seit dem 12. Jahrhundert, ein Zentrum für die Textilproduktion und für Mode. Ab dem 16. Jahrhundert wurde Florenz durch den Handel mit Textilien und die Verarbeitung von Stoffen zur zentralen Drehscheibe des sich entwickelnden Kapitalismus und war auch fester Bestandteil seines Durchbruchs, also des Durchbruchs des Kapitalismus. Und jetzt springen wir aber zum Anfang des 20. Jahrhunderts, als dann die Industrialisierung in Italien ankommt und die Arbeit somit auch neu organisiert wird.
1: Die historische Arbeiterinnenbewegung bestand aus sogenannten FacharbeiterInnen, also das heißt so ausgebildete Leute, die komplexe Arbeitsprozesse von A bis Z ausgeführt haben. Und mit dem Aufkommen der fordistischen Produktionsweise, die benannt ist nach Henry Ford, wurde vereinfacht gesagt, also diese Arbeitsprozesse wurden in ganz, ganz kleine Arbeitsschritte zerlegt. Und dadurch entstanden in Italien in den 60er und 70er Jahren auch neue Kampfformen und auch ein neues kämpfendes Subjekt, die MassenarbeiterInnen. Diese MassenarbeiterInnen hatten den Bezug zur Produktion verloren, da sie jetzt nur noch eben ganz kleine Arbeitsschritte und oft noch am Fließband ausführten. Vielleicht habt ihr diesen Charlie Chaplin-Film gesehen, wo sie an diesem Fließband arbeiten. Und ja, so könnt ihr es euch auch vorstellen. Die Aneignung der Produktionsmittel, wie das beim Facharbeiter und der Facharbeiterin war, wurde obsolet, also diese Perspektive. Und die Kämpfe wurden gegen die Arbeit an sich geführt und vor allem außerhalb der herkömmlichen Institutionen der ArbeiterInnenbewegung, das heißt außerhalb der großen Gewerkschaften, der Sozialdemokratie und der Kommunistischen Partei. Mit dem Aufkommen des Neoliberalismus in den 80er Jahren wurde die Produktion wiederum neu organisiert und die erwähnten autonomen Kämpfe wurden zerschlagen oder integriert.
2: Ja, und jetzt sind wir ja langsam wieder im Heute angekommen und die Organisation der Produktion sowie auch die Kampfform der Basisgewerkschaft Südcobas erinnert sehr stark an die autonomen Arbeitskämpfe eben der 60er und 70er Jahre. Ein gutes Beispiel dafür ist die Fragmentierung der Arbeitsprozesse. Also zum Beispiel letztes Jahr, als wir bei den Südcobas bei einem anderen Streik zu Besuch waren, haben die ArbeiterInnen dort uns erklärt, dass sie nur dafür zuständig sind, einen Knopf anzunähen, eine andere Person bügelt, eine andere Person schneidet, eine nächste Person macht dann das Etikett dran und wieder eine andere Person verpackt die Kleider, wieder diese Fließbandarbeit. Und eine macht dann die Kleiderbügel und so weiter. Ja, die Arbeit soll also schneller und effizienter vorangehen.
1: Jedoch auch sehr, sehr monoton. Ja, und etwas Spannendes, was wir in Prato gelernt haben, ist, dass diese kleinen Schritte auch nicht mehr alle in einer einzigen großen Fabrik stattfinden, also in der alle Arbeiter und Arbeiterinnen zusammen produzieren, auch wenn sie vielleicht nur einen Schritt der Produktion ausführen. Stattdessen wurde diese Arbeit in viele kleine Fabriken verlagert. Und ihr könnt euch vorstellen, dass wenn früher die ArbeiterInnen in der gleichen Fabrik gearbeitet haben, sie sich besser austauschen und vernetzen konnten und sie sich auch viel, viel besser gegen die Ausbeutung und die schlechten Arbeitsbedingungen organisieren konnten und zum Beispiel einen Streik koordinieren konnten. Und in Prato ist diese traditionelle Art zu streiken fast nicht mehr möglich, weil die ArbeiterInnen oft alleine oder zu zweit, maximal zu dritt in einer Halle sind. Wie soll dann so ein Streik stattfinden können? Und zusätzlich haben die allermeisten Arbeiter, und hier gendern wir auch ganz bewusst nicht, denn es sind vor allem Männer, einen Migrationshintergrund. Die meisten kommen aus Pakistan. Ihre Aufenthaltserlaubnis in Italien hängt von ihren Chefs ab, die ihnen nur Teilzeitarbeitsverträge machen, bei denen sie so 40 Euro am Tag verdienen, maximal. Aber arbeiten tun sie jedoch sehr, sehr viel, oft 12 Stunden am Tag, 7 Tage die Woche, ohne Versicherungen und Ferientage und Freitage. Sie arbeiten also schwarz und wenn sie nicht spuren, dann werden sie von anderen prekarisierten ArbeiterInnen ersetzt. Und Marx nannte diese sozusagen überschüssigen ArbeiterInnen die industrielle Reservearmee. Diese Reservearmee kann je nach Bedarf des Kapitals in den Produktionsprozess absorbiert werden, also wenn es viel Arbeit gibt. Aber bei fallender Nachfrage können diese ArbeiterInnen wieder ausgespuckt werden.
2: Ja, und Sudcobas, die mittlerweile mehr als 1000 MitgliederInnen hat, hat eine ganz eigene Art gefunden, um diesen Arbeitern den Streik zu ermöglichen. Nämlich, wer bereits einen erfolgreichen Streik gehabt hat, unterstützt die paar ArbeiterInnen, die jetzt streiken. Diese werden dann die nächsten unterstützen. Und die solidarischen ArbeiterInnen kommen vor und nach ihren Schichten vorbei und schlafen vor den Toren der Fabrik. Also die GewerkschafterInnen, das sind die meisten von ihnen SchülerInnen und Studis, die sind auch immer dabei zur solidarischen Unterstützung.
1: Aber genug geschwatzt, mehr zu der Streikmethode und zu ihrem aktuellen Kampfzyklus der Sudcobas hört ihr jetzt im Interview mit einer Gewerkschafterin von Sudcobas.
2: Okay. Wer sind die Sudcobas und was macht ihr?
1: Sudcobas ist eine Basisgewerkschaft, eine unabhängige Gewerkschaft, die sich dafür einsetzt, das Leben ihrer Mitglieder zu verbessern. In erster Linie am Arbeitsplatz, aber nicht nur dort. Wir sind auch eine Gemeinschaft des Kampfes, daher nehmen wir auch andere Probleme an, mit denen die Menschen in ihrem Leben konfrontiert sind und versuchen, diese gemeinsam anzugehen. Wenn also ein Problem auftaucht, versuchen wir, gemeinsam eine Lösung zu finden. Wir glauben, dass wir dadurch Autonomie und eine Alternative für das Leben der Menschen schaffen können. Die Tatsache, dass man Probleme nicht alleine bewältigen muss, sondern sich organisiert und zusammenschließt, um die nötige Kraft zu haben, Dinge zu verändern. Wir sind eine Gewerkschaft, die hauptsächlich in der Toskana vertreten ist, insbesondere in den Provinzen Florenz und Prato, wo sich der größte Textil- und Bekleidungsbezirk Europas befindet. Dies ist also einer der Hauptsektoren, in denen wir uns organisieren, aber wir organisieren uns auch in anderen Bereichen, Kultur, Logistik, anderen Produktionssektoren, im Bereich der Auftragsvergabe und so weiter.
0: Altri settori produttivi, gli appalti.
2: Ich würde gerne mehr erfahren, wie eure Kämpfe aussehen und welche Forderungen ihr stellt.
1: Unsere Kämpfe greifen auf die historischen Mittel der Gewerkschaftsbewegung zurück, also vor allem auf Streiks vor den Toren von Unternehmen und Fabriken. Unsere wichtigste Kampfform ist die permanente Mahnwache vor den Toren, um die Produktion lahmzulegen und Verhandlungen mit den Unternehmen aufzunehmen, damit die Ziele der Arbeiterinnen und Arbeitnehmer erreicht werden können. In den letzten Jahren lautete unser Slogan, also unser Hauptkampagnenmotto, 8 für 5, was 8 Arbeitsstunden an 5 Tagen in der Woche bedeutet. Denn in dieser Region betragen die durchschnittlichen Arbeitsbedingungen der Menschen leider, auch wenn es absurd scheint, da wir uns im Jahr 2026 in Italien befinden, 12 Stunden pro Tag an 7 Tagen in der Woche. Unser erster Kampf besteht also darin, 8 Stunden am Tag an 5 Tagen zu arbeiten. Und darauf aufbauend kämpfen wir auch für bessere Arbeitsbedingungen, höhere Löhne und so weiter und so fort.
0: E poi da lì lottiamo anche per migliorare come si lavora, quanto si guadagna, eccetera, eccetera.
2: In diesem Moment stehen wir vor dem Lagerhaus von Akka. Um welchen Kampf geht es hier gerade und wie entwickelt sich dieser Kampfzyklus gerade?
3: La lotta dei lavoratori di Akka inizia nel 2023.
1: Ja, der Kampf der Beschäftigten bei Akka beginnt im Jahr 2023, als sich eine erste Gruppe von 14 Arbeitern der Gewerkschaft anschließt, um nicht mehr 12 Stunden am Tag, 7 Tage die Woche arbeiten zu müssen. Es handelt sich um ein Logistiklager für Bekleidung. Akka ist der Name, den das Unternehmen angenommen hat, doch tatsächlich gehört dieses Unternehmen zu einem multinationalen chinesischen Logistiknetzwerk, Namen Shistong. Das Kleider für den Verkauf auf Märkten und in Geschäften in ganz Europa umschlägt. Dieses Netzwerk verfügt also über Lager in ganz Europa. Im Jahr 2023 treten die ersten Beschäftigten der Gewerkschaft bei und erreichen durch einen Streik die ersten regulären Arbeitsverträge. Daraufhin versucht das Unternehmen zurückzuschlagen. Es passiert, dass die Arbeiter angegriffen werden, wenn sie nachts nach ihrer Schicht nach Hause kommen. Das passiert 6 Personen, die im Krankenhaus landen. Wir alle in der Gruppe der gewerkschaftlich organisierten Arbeiter sind der Meinung, dass das Unternehmen dies offensichtlich tut, um zu versuchen, die Arbeiter zum Einknicken zu bringen, aber auch vor allem, um den Arbeitnehmern Angst einzujagen, die sich noch nicht der Gewerkschaft, beigetreten sind. Im Unternehmen gab es zu dieser Zeit einen Arbeiter, der sozusagen die Ausbeutung der anderen Arbeitnehmer organisierte. Als es 2023 zu diesen Übergriffen kam, organisierten wir uns gemeinsam mit der gesamten Gewerkschaft sowie mit Studentinnen und Studenten aus Florenz. Und 3 Monate lang kamen wir jede Nacht hierhin nach den Schichten um 3:30 morgens, um die Arbeiter nach Hause zu begleiten und dafür zu sorgen, dass sie nicht mehr alleine nach Hause gehen müssen. Und die Übergriffe hörten in diesem Zeitpunkt auch auf. Es gelingt uns, dem Unternehmen eine gewerkschaftliche Vereinbarung abzuringen, die diesem Arbeiter aus dem Lager entlässt. Und das macht auch anderen Beschäftigten Mut, die bis dahin Angst hatten, der Gewerkschaft beizutreten und ihre Rechte einzufordern. Und so wuchs die Gruppe der Beschäftigten immer weiter, bis schließlich etwa 40 Personen der Gewerkschaft angehörten. Von diesem Moment an beginnen all diese Menschen endlich 8 Stunden an 5 Tagen zu arbeiten, mit allen im Nationaltarifvertrag vorgesehenen Rechten. Jetzt streiken wir seit dem 19. Juni erneut, weil das Unternehmen Anfang Juni eine Schließung vorgetäuscht hat, um zu versuchen, einen Rückzieher zu machen und um sich der gewerkschaftlichen organisierten Arbeiter zu entledigen, denen es in diesen 3 Jahren gelungen ist, ihre Rechte durchzusetzen und die Angst zu überwinden. Und so teilte uns das Unternehmen Anfangs Juni mit, dass es schließen würde, weil es keine Arbeit mehr gäbe. Aber wir wussten, dass dies eine Lüge war, denn ein multinationaler Konzern, der in Bekleidung vertreibt, kann unmöglich

0: zu bringen oder in dem neuen Lager, das das Unternehmen eröffnen wird. Denn dieses Unternehmen wird weiterhin in Prato tätig sein und wir wollen die Arbeiter mit fairen Verträgen und unter Wahrung ihrer Rechte wieder an ihren Arbeitsplatz zurückbringen.
1: E riportarli al lavoro con i contratti giusti e con i loro diritti.
0: Und ihr habt uns erzählt, dass es eine Räumung gab, und zwar einerseits durch die Polizei und andererseits durch die Bosse, die gekommen sind und sich organisiert haben, um das Lager zu leeren.
1: Sì, diciamo questo è stato uno sciopero movimentato.
0: Ja, sagen wir mal, dass dies ein turbulenter Streik gewesen ist, auch weil dieses Unternehmen in der Welt der Bekleidungsunternehmer in Prato sehr bekannt ist und berühmt ist. Und es handelte sich daher in gewisser Weise auch um einen symbolischen Konflikt, in dem Aka Schistong versucht hat, die Gewerkschaft zu zerschlagen und den anderen Unternehmen die Botschaft zu vermitteln, dass es möglich sei, die gewerkschaftlich organisierten Arbeiter zu verhöhnen und wieder so wie vorher zu arbeiten. Dabei hat das Unternehmen verschiedene, sagen wir mal, Angriffe auf den Streik unternommen. Darunter haben sie am 23. Juni einen Aufruf an alle Unternehmer gemacht, denen die Gewerkschaft Unrecht getan hatte. Sie sollen hierher zum Lager kommen, die Streikposten angreifen und versuchen, die Ware aus dem Lager zu holen. Damit wollten sie die Streikkräfte zunichte machen, aber dies ist ihnen nicht gelungen. Wir haben sozusagen, wie sie auch, eine allgemeine Mobilisierung durchgeführt. Auch die Gewerkschaft hat zu einem Generalstreik im Bezirk aufgerufen und innerhalb weniger Stunden haben Hunderte von Arbeitnehmenden, die in allen Textil- und Bekleidungsbetrieben der Region arbeiten, die Arbeit niedergelegt und sind vor dieses Tor gekommen, um das Streikrecht zu verteidigen, um den Streik der Arbeitnehmer von Acca zu verteidigen. Am 3. Juli unternahm die Polizei einen neuen Versuch und räumte den Streikposten gewaltsam, wobei sie alle Arbeiter und Gewerkschaftlerinnen, die vor der Fabrik übernachteten, zur Polizeiwache brachte. Aber auch diese Räumung war völlig sinnlos, denn am Nachmittag standen wir wieder vor den Toren und hielten den ganzen Tag durch, um zu den Toren zurückzukehren und unser Recht auf Streik geltend zu machen, damit wir diese Arbeitsplätze nicht verlieren, die mit Blut erkämpft wurden. In diesem Fall, der Arbeiter von Acca, war es wirklich mit Blut. Sie haben vor Gericht versucht, den Streik als unrechtmäßig zu verurteilen, sowohl vor dem Gericht in Prato als auch vor dem Gericht in Pisa. Doch auch diese Versuche sind gescheitert. Man kann also sagen, dass das Unternehmen in diesen Monaten verschiedene Strategien ausprobiert hat, um uns anzugreifen und den Streik der Arbeiter zu untergraben. Doch all diese Strategien sind bisher gescheitert, auch dank der enormen Solidarität der anderen Gewerkschaftsmitglieder, die bereit waren, ihren Arbeitsplatz zu verlassen, um diesen Streikposten zu verteidigen. Und dank der Region, die den Streik in all diesen Monaten auch durch kleine Gesten der Solidarität unterstützt hat. Und genau diese Gesten sind es, die es ermöglichen, so lange vor den Toren eines Unternehmens durchzuhalten.
1: Ma che poi sono quelli che alimentano la possibilità di resistere così tanto tempo davanti ai cancelli di un'azienda.
2: Grazie mille. Volete, chi vuole può rispondere? Volete
0: come... Möchtet ihr zum Abschluss noch einen Satz sagen, etwas, das ihr den Zuhörenden unseres Radios von Radio Lora mitgeben möchtet?
1: Ja,
0: ich möchte betonen, dass es gerade die Solidarität der Arbeiter, die nun schon seit 2 Monaten streiken, die Kraft gibt, durchzuhalten. Wir haben ein Crowdfunding gestartet, das ihr auf unseren Social-Media-Seiten von Sudcobas finden könnt. Dieses Crowdfunding dient ausschließlich der finanziellen Unterstützung der streikenden Acker-Beschäftigten, damit sie ihre Miete bezahlen können und in diesen Monaten des Streiks ein Mindestmaß an finanzieller Unterstützung erhalten. Wir laden daher alle ein, einen Beitrag zu dieser Spendeaktion und für den Widerstandsfonds zu leisten. Denn jede noch so kleine Spende kann den Unterschied ausmachen. Dieses Interview wurde Mitte August aufgenommen. Wir haben jetzt noch

0: Ein super Update, denn der Streik der Arbeiter von Akka hat gesiegt, nach ganzen 70 Tagen Streik. Der Insta-Post von Südkobas trägt den Titel «Vietatus stupirsi», also verboten, erstaunt zu sein.
1: Ja, und weiter schreiben sie, Zitat, «Für viele schien es unmöglich, aber wir haben immer daran geglaubt. Und seit vielen Jahren engagieren wir uns in der Gewerkschaft und sind dabei sehr überzeugt, dass ein Wandel nicht nur notwendig, sondern auch möglich ist und nur von unten kommen kann, von den einfachen Menschen, die die Arbeiterinnenklasse von heute bilden.»
0: Nani, was bedeutet dieser Sieg konkret?
1: Ja, die Gewerkschaft, die Arbeiter und Akka haben einen Vertrag unterschrieben. Die Firma schließt nun ihre Tore doch nicht. Die Arbeiter können ihren Arbeitsplatz behalten und haben durch den Streik ihre hart erkämpften Verträge beschützt. Diese Verträge erlauben ihnen, legal in Italien arbeiten zu können, den Mindestlohn zu verdienen und versichert zu sein, falls sie krank oder arbeitsunfähig sind. Es erlaubt ihnen, 8 Stunden pro Tag, 5 Tage die Woche zu arbeiten.
0: Das tönt immer noch nicht so rosig, also es ist wirklich das Bare Minimum, was sie da bekommen haben, aber trotzdem ist es eine super, super wichtige Grundlage, wie wir im Interview gehört haben, um bessere Arbeitsbedingungen zu erkämpfen. Und was auch mega schön ist, wenn ihr auf Insta bei @Südkobas geht, das ist Südkobas mit 2 Ds, ist das letzte Bild, was sie gepostet haben. Also man sieht dort eine große Gruppe von Arbeitern, die in der Halle von Akka sind, von dieser Firma. Man sieht also im Bild auch im Hintergrund so Türme von Kleiderkisten. Und es ist der erste Arbeitstag nach diesem langen, langen Streik, 70 Tage haben wir gesagt, mit widerständigen Gesichtsausdrücken und Freude posen sie für dieses Foto. Und dabei machen sie das Peace-Zeichen. Einer von ihnen hebt die Faust.

0: Das war der Bericht vom aktuellen Arbeitskampf der unabhängigen Basisgewerkschaft Südcobas aus Italien. Und das natürlich super passende Lied dazu, Einheitsfront von Hannes Wardell. Du hörst Radio Lora auf 97,5 MHz und wir machen direkt weiter mit der Infosendung.
1: Info Lora. Am vergangenen Samstag, also am 29. August 2026, wurde zu einer nationalen Demonstration in Solidarität mit Palästina aufgerufen in Basel. Und das aus ganz bestimmten Gründen. Denn am 29. August 1897, also vor 129 Jahren, an diesem Samstag, wurde die zionistische Bewegung am Gründungskongress in Basel von Theodor Herzl ins Leben gerufen. Die Schaffung eines zionistischen Staates auf einem Gebiet, in dem palästinensische Communities seit Jahrhunderten wohnten, war von Anfang an ein siedlerkoloniales Projekt. Dem sind sich die Protestierenden am Samstag in Basel einig. Nun müssen wir auch sagen, dass die Demonstration in Basel gegen den Zionismus eben in Erinnerung an diesen Gründungskongress, der in Basel abgehalten wurde, dass diese Demonstration nicht laufen durfte, nicht stattfinden durfte. Die Basler Polizei hat bereits Tage davor öffentlich kundgegeben, dass sie das nicht tolerieren werden. Sie haben der Demonstration antisemitische Beweggründe vorgeworfen. Vor Ort in Basel am Samstag war nicht nur die Basler Polizei, es war vor allem die Berner Polizei und auch noch aus einem anderen Kanton, habe ich jetzt gerade vergessen. Und von Genossinnen von der Inforedaktion wissen wir, dass es sich wieder mal um eine absolute Farce handelte, die Polizeipraxis. Nämlich wurde zu Beginn, jetzt muss ich das richtig erzählen, Gedächtnisprotokoll, es wurde zu Beginn gesagt, ja, man könne es abhalten, wenn man einfach nur auf dem Platz bleibt. Dann waren die Menschen, ja gut, dann machen wir das. Und dann wurde sowieso direkt gekesselt. Also man kann schon auch sagen, rückblickend, das war wieder mal ganz klar ersichtlich, dass das ein Übungsfeld war für die Polizei. Da konnten auch die verschiedenen Polizeikorps aus den verschiedenen Kantonen ein bisschen zeigen, ein bisschen Modeschau, ah, da, wir haben diese neue Ausrüstung, wir haben diese neuen Tools, so kam es einem vor. Öffentlich haben sie dann auch ein Bild zum Beispiel gepostet oder veröffentlicht, was sie alles beschlagnahmt haben. Da sieht man ganz viele Schutzbrillen und eine Fahne und so, also so ein bisschen à la da die gewaltbereiten Demonstrierenden, wir haben sie wieder abgepasst. Hier einfach mal so die kleine Überlegung, beim Skifahren habt ihr da einen Helm an? Ich weiß ja nicht, also schützen wäre ja wie irgendwie auch was Wichtiges. Also es ist wieder mal dieses gewaltbereite Bild, das irgendwie gezeichnet wird, aber es geht einfach um Schutz, weil es ist ganz klar, es wurde auch am Samstag wieder klar, von der Polizei ging wieder Gewalt aus, Menschen wurden aus dem Kessel sehr gewaltsam rausgetragen, davon gibt es auch Videos. Alles in allem war es eine Farce, es war ein sehr langer Kessel. Als dann die Menschen im Kessel die Kundgebung auch abgehalten haben und dann auch fertig waren mit den Reden und gesagt haben, hey, wir wären jetzt wie fertig mit der Kundgebung in diesem Kessel, ist die Polizei trotzdem geblieben, hat weitergemacht mit den Personenkontrollen, obwohl die Menschen sich bereit erklärt haben von, ja, wir gehen jetzt wie auch freiwillig. Also ja, dies, das, bla bla, bisschen ausgeschweift. Kommen wir aber zum wichtigen Part.
0: Wir lesen euch nun den offenen Brief vom antizionistischen Kollektiv Doikat vor. Sie reagieren darin auf die Berichterstattung vom SRF und kritisieren diese ganz klar. Zitat: Eure Berichterstattung zur Palästina-Demonstration am Samstag in Basel hat jegliche journalistische Standards untertroffen und hat uns unglaublich wütend gemacht. Euer ganzer Beitrag handelt davon, wie hetzerisch die Demo gegenüber jüdischen Menschen angeblich gewesen sei. Das einzige Beispiel für diese angebliche Hetze war, dass der Tod des Zionismus gefordert wurde. Um dies zu untermauern, habt ihr rechten und genozidleugnerischen Positionen wie denen von Jonathan Kreutner das Wort gegeben. Nicht in einem Wort habt ihr erwähnt, dass jüdische Menschen weltweit die Gleichsetzung von Antizionismus und Antisemitismus ablehnen. Wir waren Teil der Demonstration, Medien, Widerblick haben gefilmt, während wir unsere Rede gehalten haben. Der Anteil jüdischer Menschen an dieser Demonstration war höher als an einer durchschnittlichen Demonstration. Eure Berichterstattung ist auf jeder Ebene falsch. Wenn in Palästina seit über 100 Jahren aufgrund der zionistischen Ideologie Menschen unterdrückt, vertrieben und systematisch ermordet werden, gibt es keine Zeit mehr zu warten, dass diese Ideologie sich langsam auflöst oder reformiert wird. Die Umstände in Palästina inklusive dem Genozid in Gaza erfordern die zionistische Ideologie sowie schnell wie möglich mit allen möglichen Mitteln zu überwinden, zu bekämpfen, zu stürzen. Dieser Dringlichkeit der Lage trägt der Slogan Death to Zionism Rechnung. Dass der Zionismus eine Siedlerkolonialie faschistische Ideologie ist, obwohl seine hierhin eingespannten Subjekte selbst Opfer des Nationalzionismus waren, sollten wir euch an dieser Stelle nicht erklären müssen. Zu viel Forschungsarbeit wurde hierzu bereit gemacht. Würden sich Menschen persönlich ebenso bedroht fühlen, wenn eine Demonstration den Titel Death to Fascism oder Death to Patriarchy hätte? Natürlich nicht. Eure Berichterstattung wird aber weitere Angst schüren, vor allem unter jüdischen Personen. Während jüdische Sicherheit gegen palästinensische Befreiung ausgespielt, trägt nicht zu Bekämpfung von Rassismus bei, so trägt ihr vielleicht unbewusst weiter Anteil daran, wenn faschistische und rassistische Tendenzen in unserer Gesellschaft weiter erstarken.
1: Ja, und hier kann man anfügen, dass der Aufruf der Demonstration war eben Death to Zionism. Und diese Medienkritik an der SRF-Berichterstattung von Deukheit lädt doch gerade dazu ein, sich wieder einmal zu informieren, was gibt es denn für linke, auch unabhängige Medienprojekte in der Schweiz, die man unterstützen kann, denen man zuhören kann. Gerade in Zeiten wie diesen ist das doch besonders wichtig. Also nebst Radio Lora hören gibt es da ganz verschiedene Sachen, wie das Lammlesen. Es gibt auch in verschiedenen anderen Städten freie Radios. Und ganz neu gibt es zum Beispiel Orca-Info für Personen, die im World Wide Web unterwegs sind, auf den Online-Plattformen wie zum Beispiel Instagram. Die legen sich richtig ins Zeug, wenn ihr sie noch nicht kennt, dann könnt ihr doch zum Beispiel die Sendereihe, könnte man sagen, die Palästina-Reihe sich anschauen. Da haben sie verschiedene Videos, mehrere Videos, auch kürzere Videos erarbeitet, zusammen mit verschiedenen Kollektiven und Organisationen in Solidarität mit Palästina, wo sie verschiedene historische Ereignisse erklären und ein bisschen rückführen oder ein bisschen die Zusammenhänge schlagen, wieso Zionismus zu verabscheuen eine linke Haltung ist und dass es das braucht, heute und immer. Und wir machen jetzt weiter mit ein bisschen Musik. Du hörst Radio Lora auf 97,5 MHz. Das ist das internationalistische Info und wir hören jetzt Leve Palästina.

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1: Ja, weiter geht es mit dem wöchentlichen Update von Women Defend Rojava. Jede Woche hören wir ihre neuen Neuigkeiten, wow, und halten uns informiert. Sehr, sehr nice, dass diese Arbeit geleistet wird und wir das immer wieder senden können.
2: 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Von Women Defend Rojava.
3: Liebe Freundinnen, die Zukunft der YPG. Die Diskussionen über die Zukunft der Frauenschutzeinheiten YPG wurden fortgesetzt. Diskutiert wird der Vorschlag, die YPG als spezialisierte Antiterroreinheiten unter Beibehaltung ihrer Autonomie an das syrische Innenministerium anzubinden. Diese Gespräche dauern weiterhin an und es wurde noch keine endgültige Entscheidung getroffen. Die YPG hat in einer offiziellen Erklärung ihre Bereitschaft zur Diskussion über diesen Vorschlag deutlich gemacht und betonte, wie wichtig es ist, ihren durch jahrelangen Kampf errungenen besonderen Status, ihre Rolle und ihre Position zu bewahren. Für das Recht auf Bildung in der Muttersprache. In dieser Woche gab es in Rojava zahlreiche Reaktionen auf die Entscheidung des syrischen Bildungsministeriums, den Unterricht in kurdischer Sprache auf 3 bis 4 Unterrichtsstunden pro Woche zu beschränken. Entsprechend einer Erklärung der Übergangsregierung wird die kurdische Sprache zwar als offizielle Sprache anerkannt, allgemeiner Schulunterricht soll allerdings nur in arabischer Sprache stattfinden. Einige Studiengänge werden vermutlich wahlweise in kurdischer Sprache möglich bleiben. SchülerInnen und Studierende sowie AnwohnerInnen und Frauenorganisationen gaben Erklärungen ab und organisierten Proteste, in denen sie betonten, dass Kurdisch nicht nur ein Schulfach sei, sondern eine grundlegende Sprache der Bildung und des Wissens sowie ein wesentlicher Bestandteil der gesellschaftlichen Identität. SchülerInnen und Universitäten warnten davor, dass eine Änderung der Unterrichtssprache nach jahrelangem Unterricht auf Kurdisch die schulischen Leistungen und die psychische Stabilität der SchülerInnen beeinträchtigen und gleichzeitig Kurdisch als Sprache der Wissenschaft und des Wissens schwächen könnte. Frauenorganisationen betonten zudem die Notwendigkeit, das Recht der Kinder auf Bildung in ihrer Muttersprache zu gewährleisten und forderten, dieses Recht verfassungsrechtlich und gesetzlich zu schützen. Sie hoben hervor, dass der Aufbau eines demokratischen, pluralistischen Syriens auf Gleichberechtigung und Respekt für die verschiedenen Sprachen und Identitäten des Landes beruhen müsse. In diesem Kontext setzten die Kinder in Kobane auch ihr 9. Kinderfest, bei dem sie musikalische, theatralische und künstlerische Darbietungen auf Kurdisch präsentierten. Sie betonten, dass die Bewahrung ihrer Sprache und Kultur ein Grundrecht sei und dass die Verbindung der Kinder zu ihrer Muttersprache und Kultur für die Gestaltung ihrer Identität und Zukunft unerlässlich sei. Anhaltende Bemühungen um die Rückkehr von Vertriebenen. Auch das Thema der Rückkehr von Vertriebenen stand diese Woche weiterhin im Mittelpunkt. In Aleppo fand ein breit angelegtes Treffen statt, um die Arbeit des Integrationsausschusses und die Pläne für die Rückkehr von Vertriebenen in ihre Städte und Dörfer zu erörtern. Bei dem Treffen wurden sicherheitsrelevante, administrative und versorgungsbezogene Vorkehrungen behandelt, die zur Erleichterung ihrer Rückkehr erforderlich sind, wobei die Bedeutung der Koordination zwischen den zuständigen Behörden zur Gewährleistung sicherer und stabiler Bedingungen hervorgehoben wurde. In Bezug auf Serdekanie betonten vertriebene Frauen, dass die Rückkehr in ihre Häuser ein Grundrecht sei, auf das sie nicht verzichten würden. Sie hoben jedoch hervor, dass die Rückkehr unter sicheren und stabilen Bedingungen erfolgen müsse, einhergehend mit der Instandsetzung von Häusern, der Wiedereröffnung von Straßen und Schulen sowie der Bereitstellung der grundlegenden Lebensgrundlagen. Geld- und Ölpolitik und Auswirkungen auf die Lebensbedingungen der Bevölkerung. Während die autonome Selbstverwaltung bis zuletzt insbesondere die Produktion von Brot sowie die Stromversorgung der Bevölkerung durch reduzierte Preise und vorrangige Versorgung förderte, hat die Übergangsregierung diese vorrangige Versorgung in der Region Hesseke eingestellt. Grund dafür sind die Aufhebung spezieller Preise für den Dienstleistungssektor, ebenso wie eine schlecht organisierte Währungsumstellung in der Region. Als Folge davon wurden in den letzten Tagen Bäckereien ebenso wie Generatoren nicht mehr mit Diesel beliefert. In Chamislo wurde ebenso die Versorgung mit Mehl eingestellt. Viele Haushalte blieben ohne Brot und Elektrizität. Auch die Wasserversorgung sowie die Müllabfuhr sind von den steigenden Dieselpreisen und der fehlenden Versorgung betroffen und können ihre Dienstleistungen nur noch eingeschränkt anbieten. Insbesondere in der Stadt Hesseke, die immer noch abhängig ist von der Versorgung mit Wasser über Wassertankwägen, hat dies weitreichende Auswirkungen auf die Lebensbedingungen und Gesundheit der Bevölkerung. Neben Protesten suchen Bevölkerung und Institutionen nach Lösungen für die anhaltende Krise. In Chamischlo fand dazu ein Treffen mit Vertretern aus Verwaltung, Dienstleistung, Gesellschaft und Wirtschaft statt, um gemeinsam an einem Plan zur Verbesserung der Versorgungs- und Wirtschaftslage der Region zu arbeiten. Damit senden wir euch revolutionäre Grüße aus Rojava. Und so viel

0: Das ist Umuda Haikirisch mit Sari Sirunyar. Du hörst Radio Lora auf 97,5 MHz. Wir sind am Ende der internationalistischen Info-Donnerstag-Sendung. Noch nicht ganz am Ende, denn wir machen jetzt noch eine Agenda, hören noch ein letztes Lied und verabschieden uns dann auch von euch. Vielen Dank, dass ihr euch uns zugehört habt.
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1: Also am 3. bis 5. September, also dieses Wochenende, findet wieder die Enough-Aktionstage statt. Da gibt es wieder ganz viel Programm mit vielen Panels und Workshops. Am Freitag, also morgen, gibt es den Eröffnungspanel, der Kampf gegen den US-Imperialismus und seine Komplizen. Der startet um 7:30 im Park, also Parkplatz an der Wasserwerkstraße 101 in Zürich.
4: Das Enough ist auch am Samstag, am 5. September, ab 11 Uhr gibt es ganz, ganz viele Inputs. Ich lese euch jetzt ein paar vor. Eins ist Kuba, antikolonialer Widerstand, Jugendaktivismus und internationalistische Solidarität gegen Genozid. Dann ein Input und Updates von Justice for Enzoe. Es gibt viele Infostände, Merch, Essen und Trinken. Die Ketten des Weltwirtschaftssystems, ein Input von Jamal. Eine Podiumsdiskussion und Workshop, was ist Bewegungsfreiheit und was braucht es dazu? Ein Input und Diskussion Solidarität mit den Philippinen auf den Spuren der Vergangenheit, Erinnerung und Widerstand. Dann eine Lesung und Gespräch zwischen Grenzen und Erinnerungen mit Mahadi Ahmed, Ter Ayub und Johann Wiede von Edition Das Ausland, Edition Das Ausland. Tamilische Gegenarchive in der Schweiz ist ein anderer Punkt, koloniale Kontinuitäten nach der Flucht und Wohnraum für alle, aber wie? Ein Workshop mit Ideen. Und am Abend ab 20.30 Uhr gibt es dann ganz viel Musik und natürlich darf nicht fehlen Karaoke. Die Uhrzeiten könnt ihr auf ihrer Webseite auf aktionstage-enough.ch genau finden.
0: Ein nächster Agendapunkt ist das Palestine Arts Film Festival, welches vom 10. bis zum 16. September stattfindet, unter anderem im Kino Arthouse Piccadilly in Zürich.
1: Am 12. September ist die Demonstration Justice for Enzoe beim Landesmuseum, startet sie um 14 Uhr.
4: Und am 18. September ist die Stop Deportations Demo am Bürkliplatz.
0: Und dann wieder mal alle auf die Straßen am 25. September zum Klimastreik. Das war es von uns.
1: Jetzt kommt das Lied Riot von OG Lou.
0: Und wir verabschieden uns von euch total pünktlich, wunderschön. Bis zum nächsten Mal. Schaltet am Montag bis Freitag zwischen 18 und 19 Uhr ein, um das Info Lora zu hören. Tschüss.
4: Ciao.
1: Tschüss.

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3: Radio Lora 97,5 MHz, es ist 18 Uhr und ich heiße euch herzlich willkommen bei der Infofreitag, der Infosendung am Freitag, dem 4. September 2026. Ja, in der heutigen Sendung haben wir Folgendes vor, und zwar starten wir mit den widerständigen Gedenktagen. Da gedenken wir Leslie Feinberg, die hatte am 1. September Geburtstag, natürlich vor vielen Jahren. Dann machen wir weiter mit Nachrichten über Polizeigewalt. Dann ein Bericht über einen Protest von ReinigerInnen beim Marriott Hotel in Oerlikon. Und dann folgt noch ein Beitrag zur Kriminalisierung der Gruppe AI durch die US-Regierung. Und zum Schluss natürlich Agenda. Mein Name ist Yannick, ich freue mich auf die heutige Sendung. Schön, seid ihr dabei.
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5: Am vergangenen Montag, dem 1. September, war der Geburtstag von Leslie Feinberg. Auf die Welt kam Leslie vor 76 Jahren, also am 1. September 1949. Leslie Feinberg war eine kommunistische Revolutionärin, Autorin und Transbefreiungsaktivistin. Leslies Roman Stone Butch Blues und das Sachbuch Transgender Warriors sind Texte, die die Queer- und Transgender-Theorie und Forschung nachhaltig geprägt haben. Im Laufe des Lebens von Leslie engagierte sich Leslie aktiv in der Antikriegbewegung, im Kampf gegen die Kriminalisierung von Queers und Transgender-Personen und in der Solidarität mit Palästina. Queere und Trans-Geschichte und Widerstand werden oft entpolitisiert oder völlig unterdrückt. Aber Leslie Feinbergs Werk widersetzt sich der neoliberalen Entpolitisierung und bringt dich stattdessen dazu, sich mit der Geschichte des schwarzen Radikalismus, der Solidarität mit Palästina und dem Erbe revolutionärer Transfrauen of Color wie Silvia Rivera auseinanderzusetzen. Wie Leslie sagte, quote, wo immer Rassismus sein hässliches Gesicht zeigt, muss unsere Bewegung präsent sein. Und Leslie meinte es ernst und war immer da, präsent in Solidarität gegen Transmisogynie, Islamfeindlichkeit, weiße Vorherrschaft, das Schweigen der AIDS-Pandemie, und der israelischen Apartheid und dem US-Imperialismus. Wir gedenken Leslie Feinberg und tragen ihren Kampf um die Befreiung aller Transpersonen Tag für Tag weiter.
3: Das war der Gedenktag zu Leslie Feinbergs Geburtstag und der stammt aus einer Sendung des Internationalistischen Infos am Donnerstag, und zwar vom 4. September letzten Jahres. Und jetzt möchten wir noch einen zweiten Gedenktag hier anbringen, allerdings in etwas unkonventionellerer Gestalt, als wir das normalerweise gewohnt sind. Und zwar die Songs, die wir heute in der heutigen Sendung spielen, die stammen allesamt vom posthum erschienenen Album KDO von Marvin. Er machte unter dem Namen MNS Musik. Und Marvin starb am 24. August letzten Jahres mit gerade mal 17 Jahren, als ihn die Polizei verfolgte, und das ist wichtig anzumerken, dass in diesem Sinne diese Verfolgung wesentlich dazu beigetragen hat, dass er starb, dass er jetzt tot ist. Und ein Jahr später jetzt haben seine Familie und Freundinnen 11 Songs veröffentlicht, die er noch zu Lebzeiten aufgenommen hatte, und ergänzt durch 2 Stücke, die nach seinem Tod dann entstanden sind. Das Album ist damit nicht nur ein musikalischer Nachlass, sondern eine Form des Erinnerns und der Trauer. Marvin rappt über Freundschaft, Liebe, Zweifel und seinen Alltag als Jugendlicher. Seine Angehörigen beschreiben die Musik als etwas, das ihnen geholfen hat, mit seinem Tod umzugehen. Und KDO, ausgesprochen eben Kado, bedeutet Geschenk, ein Verweis auf den Spitznamen, den Marvin von seiner Mutter bekommen hatte. Für sie war er ein Geschenk des Himmels. Die Songs, die wir jetzt spielen, sind also Musik aus seinem Nachlass. Und genau, das erste Lied, das heißt Sal Histoire.

0: 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Das ist die Infosendung am Freitag und wir kommen zu den Nachrichten. Basel, Urteil zu Polizeigewalt, das Gummischrot war illegal. Die Basler Polizei hat bei einer Demonstration zum feministischen Kampftag 2023 rechtswidrig Gummischrot eingesetzt. Das zeigt ein neues Urteil des Basler Appellationsgerichts. Und die WOZ hat darüber gestern berichtet. Am 8. März 2023 hatten sich rund 250 Menschen vor der Universität versammelt, als sich die Demonstration in Bewegung setzen wollte. Dann kesselte die Polizei die Menge ein und kurz darauf schossen Polizisten mit Gummischrot auf die Demonstration. Das Appellationsgericht sagt jetzt, die ersten drei Salven waren noch verhältnismäßig, weil sich der Demozug auf die Polizeikette zubewegte. Danach aber stand die Demonstration still. Trotzdem schoss die Polizei weiter. Diese weiteren Salven seien deshalb rechtswidrig gewesen. Besonders brisant, nach den ersten 10 Schüssen nahm die sogenannte Beweissicherungs- und Festnahmeeinheit, kurz BFE, den Protestierenden ein verstärktes Transparent weg, das als Schutz vor dem Gummischrot gedient hatte. Anschließend feuerten die Polizisten weiter und unterschritten dabei sogar den vorgeschriebenen Mindestabstand von 5 Metern. Das Gericht stellt klar, auch wenn der Abstand eingehalten worden wäre, hätte es keinen Grund für den weiteren Gummischroteinsatz gegeben. Ein unmittelbarer Angriff auf die Polizei habe nach der Wegnahme des Transparentes nicht gedroht. Und nachdem sich die BFE, diese Beweissicherungseinheit, zurückgezogen hatte, feuerten reguläre Polizisten weiter. Auch dieser Einsatz war laut Gericht unverhältnismäßig und rechtswidrig. Beim Polizeikessel sieht das Gericht die Sache allerdings anders. Es hält die gesetzlichen Vorgaben in Basel trotz eines gegenteiligen Urteils des Europäischen Gerichtshofs für Menschenrechte, das Kessel grundsätzlich kritisiert, für ausreichend. Die Rechtsvertreterin der Protestierenden will deshalb ans Bundesgericht weiterziehen. Das Urteil kommt zu einem Zeitpunkt, an dem die Basler Polizei wegen ihres Umgangs mit Demonstrationen zunehmend in Kritik steht. Wie aktuell mit Protesten umgegangen wird, zeigt sich auch vergangenen Samstag bei der Palästina-Demo in Basel. Obwohl die Kundgebung zunächst als Platzkundgebung geduldet worden war und es zu keiner Gewalt kam, wurde sie plötzlich eingekesselt. Menschen mussten bis zu 10 Stunden im Polizeikessel ausharren. Die Polizei setzte dabei auch Pfefferspray und Hunde ein. Einen ausführlichen Bericht zur Demo am Samstag könnt ihr im feministischen Info von dieser Woche hören und im gestrigen internationalistischen Info wurde ein offener Brief vorgelesen vom Kollektiv Deutschheit, in dem wir die Berichterstattung des Echo der Zeit über die Demonstration hart kritisiert.
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0: Medien und rassistische Polizeigewalt, wie Berichterstattung Gewalt entpolitisiert. Wie berichten Medien über Menschen, die nach Polizeieinsätzen sterben? Insbesondere dann, wenn die Betroffenen rassifiziert sind. Mit dieser Frage beschäftigt sich eine neue Untersuchung der Coalition Romande Antiraciste, kurz CORA. Analysiert wurden 60 Medienberichte aus der Westschweiz, die im letzten Jahr erschienen sind, unter anderem von 20 Minutes, 24 Heures, Blick, Le Courrier, Le Temps, RTS und Watson. Das Ergebnis der Untersuchung ist deutlich. Die mediale Berichterstattung trage dazu bei, rassistische Polizeigewalt zu entpolitisieren und zu normalisieren. Die Forschenden stellen fest, dass viele Berichte vor allem beschreiben, was passiert ist oder sich auf die laufenden Ermittlungen konzentrieren. Die Gewalt durch die Polizisten werde aber häufig nicht ausdrücklich benannt und die Verantwortung der Polizei bleibe im Hintergrund. Stattdessen werde der Fokus oft auf die betroffenen Personen gelegt, auf einen angeblichen Drogenhandel, einen fehlenden Aufenthaltsstatus, eine Flucht, den Vorwurf, Anweisungen nicht befolgt zu haben oder angeblichen Kontrollverlust. Das sind so Zuschreibungen. Ich wollte jetzt das nicht so in diesem Sinne reproduzieren, weil es sind oft auch rassistische Stereotype, die in diesem Sinne greifen. Also diese Coalition Romande Antiraciste, kurz CORA, kritisiert, dass Verstorbene dadurch nachträglich kriminalisiert und zu abstrakten oder verdächtigen Figuren gemacht würden. Ihre Lebensgeschichten, die Perspektiven ihrer Angehörigen und die Stimmen antirassistischer Kollektive kämen dagegen deutlich seltener zu Wort in der medialen Berichterstattung. Auch die rassistische Dimension der Fälle werde häufig ausgeblendet. Zwar würden weitere Todesfälle rassifizierter Menschen nach Polizeieinsätzen teilweise erwähnt, ein struktureller Zusammenhang mit Racial Profiling, institutionellem Rassismus und Polizeigewalt werde aber nur selten hergestellt. Besonders viel Gewicht hätten dagegen die Aussagen von Polizei und Justiz. Genau diese Perspektive will CORA hinterfragen. Die Organisation fordert von den Medien, stärker auf Machtverhältnisse zu achten und die Kategorien von Polizei und Justiz nicht einfach zu übernehmen. Es geht dabei nicht darum, die journalistische Berichterstattung zu politisieren, so die zentrale Argumentation der Untersuchung. Vielmehr müsse sichtbar werden, welche politischen Entscheidungen bereits darin stecken, wenn bestimmte Perspektiven fehlen und bestimmte Institutionen kaum hinterfragt werden. Der vollständige Begriff mit Namen «Quand la presse dépolitise les violences policières racistes» wurde am 26. August veröffentlicht. Den Link zum Bericht findet ihr auf der Plattform renversé.co. Und jetzt gehen wir noch nach Deutschland. Neue Beweise im Prozess um den Tod von Ibrahima Bari. Im Prozess um den Tod des 23-jährigen Ibrahima Bari gibt es neue Erkenntnisse. Der bisherige Bericht von WDR Als Vorwarnung jetzt noch, in den nächsten 2 Minuten circa wird Polizeigewalt teilweise ziemlich explizit beschrieben. Sonst in 2 Minuten nochmals einschalten oder so. Bari, ein geflüchteter Mann aus Guinea, starb nach einem Polizeieinsatz im sogenannten Flüchtlingsdorf Saarn in Mülheim an der Ruhr in Deutschland. 9 Polizisten stehen deshalb in Duisburg vor Gericht. Ihnen wird gemeinschaftlich begangene gefährliche Körperverletzung im Amt vorgeworfen. Wie Ende aktuell berichtet, hat die Organisation Border Forensics, das ist ein Ableger des Forschungsprojektes Forensic Architecture, ein neues Gutachten vorgelegt. Darin wurden Aufnahmen von Bodycams der beteiligten Polizisten ausgewertet. Die Analyse zeigt, Bari wurde rund 15 Minuten mit Handschellen gefesselt und mehr als 12 Minuten in Bauchlage gehalten. Seine Hände und Füße waren dabei auf dem Rücken miteinander verbunden, eine sogenannte Hogti-Fesselung. Besonders brisant sind weitere Details, die durch die neue Auswertung jetzt bekannt werden. Und zwar, eine Polizistin soll über 10 Minuten ihr Knie auf Baris Rücken und Schulter gedrückt haben. Ein Polizist stellte mehrere Minuten lang seinen Fuß auf seinen unteren Rücken, während Baris Kopf auf den Boden gedrückt wurde. Und zusätzlich trug Bari über mehrere Minuten eine Haube über dem Kopf. Bari soll dabei mehrfach gesagt haben, die bringen mich um. Die Polizisten reagierten dabei offenbar nicht. Laut Gutachten leistete Bari bereits zu Beginn der 2. Bodycam-Aufnahme keinen Widerstand mehr. Trotzdem wurde er nicht in eine sitzende oder seitliche Position gebracht. Das ist deshalb relevant, weil ein Polizeiausbilder vor Gericht ausgesagt hatte, dass eine solche Fesselung nicht dem regulären Ausbildungsstandort entspricht und die Bauchlage möglichst kurz gehalten werden müsse. Der offizielle Obduktionsbericht spricht von einem lagebedingten Erstickungstod in Verbindung mit einem Herzinfarkt. Die Nebenklage argumentiert, dass diese aggressive Fixierung, die soeben beschrieben wurde, und die lange Bauchlage eigentlich zu Barrys Tod geführt haben könnten. Der WDR berichtet inzwischen außerdem über die Reaktionen des Gerichts auf das neue Gutachten. Das Landgericht Duisburg hat den Antrag der Nebenklage abgelehnt, die Gutachten als Beweis einzuführen. Auch der US-amerikanische Forensiker Michael Freeman, der das Gutachten erstellt hat, soll nicht als Sachverständiger gehört werden. Das Gericht begründet das unter anderem damit, dass bereits zwei Sachverständige angehört worden seien. Für Barrys Familie ist das eine große Enttäuschung. Während der Verhandlungen wurden die Bodycam-Aufnahmen erneut gezeigt. Barrys Mutter und seine Schwester verließen den Gerichtssaal dabei. Die Anwältin der Familie kündigte weitere Anträge an. Sie will erreichen, dass zusätzliche Experten gehört werden. Vier weitere Prozesstage sind derzeit vorgesehen, der letzte Anfang November.
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0: Das war es jetzt schon mit den Kurznachrichten und wir machen weiter mit einem nächsten Lied von vom Album Kado, und zwar hören wir jetzt das Lied Outlaws.

0: Hotel Marriott in Zürich. Ein Hotelzimmer im Luxushotel Marriott in Zürich kostet mindestens 200 Franken pro Person pro Nacht. Die Außenfassade vom Hotel glänzt. Hinter den Kulissen läuft aber alles weniger glänzend. Aktuelle und ehemalige ReinigerInnen, die im Marriott Hotel arbeiten, haben sich zusammengeschlossen, um gegen die schlechten Arbeitsbedingungen zu kämpfen. Heute haben sie sich gemeinsam mit Zürich Solidarisch und weiteren AktivistInnen vor dem Hotel Marriott in Oerlikon versammelt, um während der Mittagspause einen Brief mit ihren Forderungen zu überreichen.
1: Nosotros pedimos que se nos reconozca todas las horas que hemos trabajado, porque entramos más pronto de lo que nos hacen apuntar a la máquina. Entonces nosotros pedimos un sueldo justo.

0: Forderungen bzw. die einzigen Verletzungen des Arbeitsrechts. Denn die ArbeiterInnen haben auch keine Einsicht in ihre Arbeitszeitrapporte. Und die Einsatzplanung erfolgt jeweils viel zu kurzfristig. Die ArbeiterInnen fordern einen Arbeitsplan, der 2 Wochen im Voraus festgelegt wird. Ein Aktivist liest vor dem Hotel alle Forderungen vor, die im Brief stehen.
1: Gestützt auf vorstehende Ausführungen fordern wir Arbeitsrapporte allen Mitarbeitenden im Hotel Marriott und in den anderen betroffenen Hotels der Stampfli AG, die im Jahr 2026 gearbeitet haben, seien sämtliche Arbeitszeitrapporte seit ihrem Arbeitsbeginn per Post zuzusenden. Rückwirkende Vergütung. Rückwirkend auf 5 Jahre seien allen Mitarbeitenden im Hotel Marriott und in den anderen betroffenen Hotels sämtliche geleisteten Arbeitsstunden, die nicht ausbezahlt wurden, zu vergüten. Drittens, vorausschauende Planung. Es seien per sofort Maßnahmen zu ergreifen, die eine Einsatzplanung ermöglichen, welche 2 Wochen im Voraus bekannt gegeben wird. Es dürfen nicht regelmäßig kurzfristige Anpassungen vorgenommen werden.
0: Angestellt sind die Reinigerinnen nicht direkt beim Marriott Hotel. Diese Arbeit wurde outgesourced. Ihre Arbeitgeberin ist die Firma Stampfli AG. Die Stampfli AG hat sich heute geweigert, den Brief entgegenzunehmen. Die Leitung vom Marriott Hotel hat sich hinter der Stampfli AG versteckt. Die Arbeiterinnen haben den Brief trotzdem an der Rezeption hinterlassen und werden weiterkämpfen.
2: Sí, sí. Bueno, insisto, es de destacar la valentía de estas mujeres, porque no es fácil poner la cara cuando uno, tiene mucho para perder el trabajo, también, bueno, la situación es adversa cuando se es migrante, cuando no se maneja el idioma, no es fácil estar acá, así que reiteramos un aplauso muy grande para estas compañeras.
3: Vielen Dank an Miel, die uns diesen Beitrag zugeschickt hat. Du hörst das Info-Lora Freitag auf 97,5 MHz. Es ist jetzt 18.27 Uhr und wir machen weiter mit einem nächsten Lied vom Album Kado von Marvin, ein 17-jähriger junger Mann, der vor etwas mehr als einem Jahr in Lausanne während er von der Polizei gejagt wurde, starb, also diese Verfolgungsjagd in diesem Sinne auch zu seinem Tod geführt hat. Und da wurde jetzt eben ein Album posthum veröffentlicht mit Tracks, die er aufgenommen hat. Und heute in der heutigen Sendung hören wir einige davon. Also aufgestückelte Variante eines widerständigen Gedenktages, was ja ein wichtiger Teil auch ist unserer Sendung, dass wir erinnern und darauf Kraft schöpfen für das Zukünftige. Und jetzt haben wir ein Lied, das heißt Inevitable und ist eben von Marvin, sein Künstlername ist MNS.

0: We had it real sweet with AI. They had a lot figured out over the last 25 years. But the beautiful thing is that even if AI were, and I don't think this is going to happen, but if AI were to disappear, their knowledge does not. And those collective members are going to be out there every day spreading that knowledge and making it accessible to other people who want to replicate what they've done.
1: In der heutigen Sendung geht es nicht um künstliche Intelligenz, AI, sondern AI ist auch das Kürzel für Autistici Inventati. Das ist ein italienisches Hacker-Kollektiv, das seit 25 Jahren rund Infrastruktur für linke und soziale Bewegungen bereitstellt. Einige von euch sind sicherlich auch schon mit AI in Kontakt gekommen, wahrscheinlich aber unbewusst. Autistici Inventati steckt nämlich hinter den sogenannten No-Blocks-Adressen. Also alles, was im Internet irgendwie .noblocks steht, das geht auf dieses Kollektiv zurück. Aus anarchistischen oder subkulturellen Kontexten sind diese sehr weit verbreitet und in diesem Sinne hoffentlich, oder nein, einfach wahrscheinlich auch schon einigen von euch über den Weg gelaufen. Ende August 2026, letzten Freitags, Info hatten wir schon eigentlich darüber berichtet, hat die US-Regierung jetzt AI als sogenannte Specially Designated Global Terrorist Organization eingestuft. Das ist deshalb bemerkenswert, weil AI keine klassische politische Organisation ist. Palestine Action beispielsweise wurde jetzt im selben Zug auch als dieses Specially Designated Global Terrorist eingestuft. Ja, nein, AI organisiert keine Demonstrationen, organisiert keine Aktionen. AI stellt Infrastruktur bereit. Zehntausende E-Mail-Adressen, Blogs und andere Dienste für Menschen und Gruppen, die unabhängig kommunizieren und sich organisieren wollen. Mit der Einstufung durch die USA verändert sich nun die Situation grundlegend für AI. Institutionen und Personen werden aufgefordert, ihre Beziehungen zu ihnen abzubrechen. Die unmittelbare Frist dafür ist der 25. September. Der Fall AI zeigt vor allem eines: Kommunikation ist politisch. Und zwar besonders dann, wenn sie nicht den Regeln von Staaten oder Tech-Konzernen unterliegt, sondern von einer politischen Bewegung selbst organisiert wird. Denn wer die Infrastruktur kontrolliert, kontrolliert immer auch ein Stück weit, wer sich wie organisieren, informieren und miteinander verbinden kann. In den nachfolgenden Ausführungen stütze ich mich hauptsächlich auf eine kürzlich erschienene Folge von The Final Straw Radio. Das ist ein anarchistischer Podcast aus den USA, der wöchentlich erscheint. Die haben eine Sonderfolge zu AI gemacht und dort kommen zu Wort Sprout von Sabo Media und eine namentlich nicht genannte Person von CrimeThink Ex-Workers Collective. Die beiden werdet ihr dann auch noch selbst hören. Leider nur auf Englisch, weil mir dafür die Zeit nicht gereicht hatte. Ich erkläre später dann mal noch, wieso. Ja, jetzt aber. Um zu verstehen, was AI ist, müssen wir zurück ins Italien der 1990er Jahre. Autistici Inventati ist aus einer politischen Praxis entstanden, die schon vor dem Projekt existierte. Die Wurzeln liegen in der italienischen autonomen Bewegung, in besetzten sozialen Zentren, Piratenradios, antikapitalistischen Bewegungen, Hack-Meetings und Hack-Labs. Computer und Netzwerke wurden dort nicht einfach als technische Werkzeuge verstanden. Es ging um die Frage, wem Wissen und Kommunikationsinfrastruktur gehören und ob Technik etwas sein kann, das gemeinsam genutzt und selbst verwaltet wird, statt von Unternehmen kontrolliert. Aus diesem Umfeld kamen auch die beiden Projekte, aus denen später Autistici Inventati hervorging. Es ist einfach Autistici in Mailand und Inventati in Florenz. Mit dem Aufkommen des Internets entstanden neue Möglichkeiten, sich über Grenzen hinweg zu vernetzen, Informationen zu verbreiten und sich zu organisieren. Dafür brauchten soziale Bewegungen Websites, Mailinglisten und eigene E-Mail-Adressen. Das Internet war noch längst nicht von den wenigen großen Plattformkonzernen dominiert, wie heute. Unabhängige technische Infrastruktur war aber trotzdem knapp. Kommerzielle Anbieter konnten zwar Kapazitäten anbieten, dafür bedeutete ihre Nutzung aber auch Abhängigkeit, vor allem Kosten, Überwachung und das Risiko von Zensur. In diesen Punkten, vielleicht, ja, Kosten weiß ich jetzt nicht, aber gar nicht mal so anders als heute. AI entstand also auch aus dem Versuch, dieses Problem selbst in die Hand zu nehmen. Wie genau das aussah und welche Bedeutung diese unabhängige Infrastruktur für soziale Bewegungen bekam, hört ihr jetzt von eben aus diesem Interview von The Final Straw Radio.
0: So AI came out of a period when movements understood clearly, because of repression that they had just received, that communication infrastructure was political infrastructure. 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Let's replicate that globally and see what happens. It's not just commercial infrastructure with nicer politics. 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
1: Diese Idee einer selbstverwalteten Infrastruktur war allerdings von Anfang an mit einem Problem verbunden. Wer versucht, Kommunikationsräume außerhalb staatlicher und kommerzieller Kontrolle aufzubauen, muss damit rechnen, dass genau diese Infrastruktur angegriffen wird. Und AI hat eine lange Geschichte solcher Angriffe. Der Text A Server Called Paranoia beschreibt diese Geschichte von AI als eine Abfolge von Repression und Reaktion. Es gab Zensurforderungen, polizeiliche Eingriffe, beschlagnahmte Festplatten, feindselige Provider und internationale Ermittlungen. Und die Angriffe führten immer wieder dazu, dass AI seine Infrastruktur veränderte. Ein Beispiel dafür war das sogenannte Plan R-Sternchen. Nachdem ein Provider einen Server betroffen hatte, begann AI seine Dienste auf mehrere Server verschiedener Anbieter und verschiedener Länder zu verteilen. Daten wurden verschlüsselt, möglichst wenige Logs gespeichert und Systeme so aufgebaut, dass einzelne Maschinen ersetzt werden konnten. Denn die Idee dahinter war einfach. Wenn ein Server verschwindet, soll nicht gleich das gesamte Netzwerk verschwinden. Jetzt eine Passage aus eben diesem A Server Called Paranoia.
2: Alle nachfolgenden Angriffe auf AI riefen eine Variation dieser Reaktion hervor. Enthülle, was passiert ist, repariere den Schaden, teile die Lektion, baue etwas, was noch schwerer zu zerstören ist.
1: Das ist ein wichtiger Punkt, weil die Geschichte von AI damit auch eine Geschichte darüber ist, wie politische Bewegungen mit Repression umgehen. Ein Angriff auf einen Server kann technisch beantwortet werden. Man baut einen neuen Server auf, man verteilt die Infrastruktur eben, man verschlüsselt die Daten. Aber die jetzige Situation, mit der das AI auf die Terrorliste gesetzt wurde, geht darüber hinaus. Diese Einstufung durch die USA greift auf die Beziehungen rund um den Server zu, auf Banken, Zahlungsdienstleister, Domains, Registrare, Hostingunternehmen und andere technische Dienstleistungen.
0: And when you go after the financials and when you go after what, I don't know, I guess reputation that the collective has and place them on this list, calling them a terrorist, that's really hard to like technically defend against. There's nothing that they can do about the domain, the DNS level, the domain registry. 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You know what I mean? There's only so far you can go in doing it all yourself. And they have done as much of that as they can, but there's only so much technical defense that they can provide against like this sort of move.
1: Und das Perfide daran ist dabei, dass nicht mal jede einzelne Institution ausdrücklich dazu gezwungen wird, die Kontakt oder die Beziehung mit AI zu brechen. Es reicht bereits, wenn eine Bank, ein Hosting-Anbieter oder ein Registrar entscheidet, das Risiko ist uns zu groß. So können Sanktionen weit über ihren unmittelbaren rechtlichen Anwendungsbereich hinauswirken. Durch das, das nennt man Overcompliance oder Übergehorsam, der Angriff verschiebt sich damit gewissermaßen eine Ebene nach oben. AI kann einen Server ersetzen, es kann Daten verschlüsseln, es kann Dienste verteilen, aber AI kann nicht einfach seine eigene Bank sein. Es kann nicht beliebig seinen eigenen Registrar ersetzen. Und AI kann nicht verhindern, dass andere Unternehmen oder Personen aus Angst vor Sanktionen ihre Beziehungen abbrechen. Der Angriff richtet sich also nicht nur gegen einzelne Computer. Es richtet sich gegen die Beziehung, die eine autonome Infrastruktur überhaupt am Leben halten. Und genau deshalb betrifft die Geschichte auch die Menschen, die diese Infrastruktur benutzen. Und was bedeutet das jetzt für die eigentlichen Nutzerinnen von AI, wie beispielsweise diesen vielen No-Blocks?
0: So for ordinary users, the first effects are obviously practical. So far, people using the email that they have provided have had to change server addresses or create aliases. 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One domain controlled at the registry level can disappear even while the underlying servers still function. 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I think, you know, what's uncertain is what's going to happen kind of after September 25th, as you said, because that's when the wind down period ends and you really, everyone is supposed to have cut contact with AI by then, is the idea. 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And the really hard part is that no one really knows how. It's kind of legally up in the air as to what's going to happen. I think it also has a chilling effect on people too. You know, a US user is going to wonder whether continuing to use an email account is even allowed legally. 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
1: Artistici Inventati hat selbst ein Statement veröffentlicht und damit darin macht das Kollektiv deutlich, dass es trotz der Sanktionen weitermachen will. Es bezeichnet die Sanktionen als unverhältnismäßig und weist die Vorwürfe zurück. Und es hält an seinem ursprünglichen Zweck fest, eine Plattform für digitale Selbstverteidigung und freie Kommunikation bereitzustellen. Ich zitiere aus diesem Statement: Wir werden nicht nachgeben, wir werden weiterhin das tun, was wir all die Jahre getan haben. Und wir werden alles in unserer Macht Stehende tun, um den falschen Anschuldigungen einer politisch verzweifelten Regierung entgegenzuwirken, welche die einzige Absicht hat, die Aufmerksamkeit der Menschen und der Medien von ihrer eigenen Gewalt und Kriegstreiberei abzulenken. Antifaschismus und Antikapitalismus sind kein Terrorismus. Protestieren ist kein Terrorismus. Und alle haben das Recht, sich zu äußern und für die Menschlichkeit zu kämpfen. Ja, die Kriminalisierung von AI ist ein Weckruf für alle. Sie deckt auf, Infrastruktur, die über Jahre bis zum Punkt der Selbstverständlichkeit wurde, ist eigentlich extrem fragil und politisch hart umkämpft. Die einzige mögliche Strategie, um diesen Angriffen entgegenzuwirken, ist zu diversifizieren, weiter auszubauen, mehr Wissen und mehr Menschen, die verstehen, wie die Infrastruktur funktioniert.
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1: Ja, du hörst die Infosendung am Freitagabend auf Radio Lora 97,5 MHz. Danke fürs Einschalten, danke fürs Dabeibleiben. Es tut mir leid, aber die Sendung, die ist jetzt dann eigentlich gleich schon fertig, ein paar Minuten früher als normalerweise. Normalerweise haben wir die ganze Stunde. Ich habe aber einen guten Grund, ehrlich gesagt. Heute war ein bisschen viel los. Wir waren den ganzen Tag mit dem Lora vor Ort beim Bezirksgericht in Zürich. Dort standen die Faschisten von der Jungen Tat vor Gericht und genau, das hat viel Zeit gekostet, es geht ewig weiter, ich glaube, es ist jetzt immer noch am Laufen, es hat um 8 Uhr morgens angefangen, es gab eine starke, circa 300 Personen sind um 7 Uhr früh aufgestanden, vors Bezirksgericht gegangen, um dort zu zeigen, dass sie nicht einverstanden sind mit der Jungen Tat und um sich zu solidarisieren, auch mit den PrivatklägerInnen. Ja, wir sagen heute nicht viel, weil wir wollen uns viele Gedanken machen, damit wir das auch sorgfältig angehen und nicht in die gleiche Falle tappen, wie es andere Medien machen, die jetzt schnell ihre Berichte raushauen. Im besten Fall können wir sagen, es ist wegen die Arbeiten nicht so sorgfältig und einfach zu schnell. Im schlechtesten Fall hat es halt auch einfach ideologische Überschneidungen. Jedenfalls ist gerade viel los in den Medien über die Junge Tat und wir wollen nicht deren Inhalte reproduzieren, so wie das andere im Moment machen. Bleibt gespannt. Wahrscheinlich am Mittwoch haben wir dann unseren Bericht bereit. Würde ich jetzt mal so prognostizieren. Wir gehen jetzt zum Schluss der Sendung zur Agenda.
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1: Wir beginnen mit dem wohl größten Punkt für dieses Wochenende, und zwar sind das die Aktionstage Enough, begonnen bereits gestern Mittwoch mit der Vernissage der Ausstellung zu den Aktionstagen im Les Complices, und so richtig beginnt es dann wahrscheinlich heute Abend, jetzt gleich nach der Sendung 19.30 Uhr auf dem Parkplatz mit dem Eröffnungspanel «Der Kampf gegen den US-Imperialismus und seine Komplizen». Zusammen mit Leuten von Anak Bayan UK, Hakim Salem und Shaima Onya de los Cuetos. Und das Enough, das geht dann auch weiter am Samstag, den ganzen Tag. Da gibt es zahlreiche Veranstaltungen, die könnt ihr genau nachlesen auf der Webseite der Aktionstage. Die heißen aktionstage-enough.ch. Aber sagen wir mal ein paar Highlights davon. Oder nein, nicht Highlights, einfach random Auswahl. Ich hierarchisiere jetzt hier nicht. Kuba, antikolonialer Widerstand, Jugendaktivismus und internationalistische Solidarität gegen Genozid. Das ist ein Input und Gespräch mit Yaima Onya de los Cuetos und Kuba-Solidarität Wilma Espin, Zürich, Ostschweiz. Dann auch ein Input von Jamal zu den Ketten des Weltwirtschaftssystems. Und dann noch ein Workshop, der heißt, eine Veranstaltung, was ist Bewegungsfreiheit und was braucht es dazu? Ja, es ist der ganze Tag am Samstag viel los auf dem Parkplatz an der Wasserwerkstraße. Parkplatz, den kennt ihr. Ja, schaut doch dort vorbei, es gibt auch viele Stände und Merch und Essen und Trinken. Die erste Veranstaltung, die beginnt um 11 Uhr. Und es werden auch Helfende gesucht, da könnt ihr auf Telegram in ihrem Chat euch noch in die Liste eintragen. Dann, weitere Punkte sind am Sonntag, Kinosonntag im Postsquad, Faster Pussycat Kill Kill. Um 20 Uhr ein Film aus dem Jahr 1965. 85 Minuten Original Englisch mit englischen Untertiteln. Und dann ein Austauschtreffen für Klassen- und Betreuungsassistenzen am Dienstag, 8. März um 17 Uhr. Das Treffen ist im VPOD-Sekretariat an der Birmensdorfer Straße 67. Und dann, ein bisschen vorgegriffen, 12. September, große Demonstration Justice for Enzoi, Demonstration gegen Rassismus, Polizeigewalt und die Aufrüstung der Herrschenden. Denn es ist nun schon 5 Jahre her, dass Enzoi, Roger Wilhelm, am Bahnhof von Morsch von der Polizei erschossen wurde. Genau. Demo 14 Uhr, Landesmuseum, Zürich. Und damit beenden wir die heutige Sendung. Vielen Dank fürs Einschalten. Schön, seid ihr dabei. Wenn ihr jetzt erst gerade eingeschaltet habt, dann könnt ihr unsere Sendung auch nachhören auf SoundCloud beispielsweise oder auf unserer Webseite www.lora.ch. Und zum Abschluss hören wir nochmals in ein Lied rein. Das machen wir aber jetzt nicht mehr ganz fertig. Es ist Teil des ganzen Konzepts für die heutige Sendung. Es ist ein posthum erschienenes Album von Marvin, Künstlername MNS. Es heißt Kado, das Album, und das Lied heißt M-I-V. Viel Spaß. Und danke.

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2: 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Tja, und wenn das Soundgebilde im Hintergrund ertönt, dann können wahrscheinlich einige sich mit dem identifizieren, wenn sie in Baden im Kino waren die Woche oder noch bis zum Sonntag sind. Bis zum Sonntagabend ist nämlich das Animationsfilmfestival Fantastädte. Und wir haben einen Haufen Eindrücke vom Animationsfilmfestival Fantas. Ich habe heute in diesem CH-Block eben auch ein bisschen gewidmet. Kultur, Musik, Film gehört ja alles ein bisschen zusammen. Und Kunst. Und darum einerseits ein paar Eindrücke, Interviews vom Fantos Festival, ein paar Tipps, was du noch schauen kannst oder was du hättest auch schauen können. Und natürlich auch Musik, die da sehr gut dazu passt, weil sie sich zum Beispiel irgendeiner Art und Weise für einen Animationsfilm würde eignen. Da ist der Sound vom Trailer im Hintergrund. Und da zum Beispiel zum Anfangen mit etwas sehr Frechem aus den 80er Jahren, Kleenex und Lilliput mit Hitchhike. Schön, dass du

Kleenex Lilliput mit Hitchhike, 1993 übrigens auch auf Vinyl erschienen. Ja, es ist viel los in Sachen Animationsfilm. Momentan trifft sich die halbe Welt in Baden. Und einerseits FilmemacherInnen, aber auch alle, die in der Filmindustrie, der Animationsfilmindustrie mitarbeiten. Aber sehr viele Kulturinteressierte und BesucherInnen, kreuz und quer natürlich auch, in den Kinos von Baden. Das Fantosch Animationsfilmfestival ist in vollem Gang. Insgesamt hat die Jury die schöne Aufgabe gehabt, 3173 Filme auszulesen, die sie eine gewisse Selektion daraus eben vorzeigen am Festival. Eine unglaubliche Menge, das gibt sehr viel zu tun. 101 animierte Kurzfilme sind am Schluss ausgewählt worden und in den verschiedenen Programmen zu sehen. Und ganz wichtig sind natürlich auch immer die Wettbewerbsprogramme. Es gibt Swiss Competitions, das sind die, wo dann wirklich auch Schweizer Filme machen, die ausgezeichnet werden im Animationsfilm. Und es gibt natürlich auch die internationalen Wettbewerbe. Auch die sind sehr, sehr ein zentraler Punkt am Animationsfilmfestival Fantosch. Aber es hat dann noch mehr, es hat auch einen Schwerpunkt. Dazu nach einem Titel, wo ich die Melodie vom Trailer, wo ich vor jedem Filmprogramm in Baden läuft am Fantosch, wo ich die zum ersten Mal gehört habe, und ich fand, ja gut, also dann müssen wir auch die Young Gods einspielen mit einem Titel, der von ihnen nicht ganz so bekannt ist. Ein wunderbares Instrumental Lointain. Und das hat ja ein bisschen etwas von dem Mut, von dem Fantosch-Trailer. Ist aber natürlich viel, viel älter.

0: So wunderbar chillige Sounds hier von den Young Gods aus Mitte der 90er Jahren übrigens stammt der Titel Lautern auf dem Album Only Heaven ist er dann auch erschienen. CH-Block und Live-Spezial heute mit den Young Gods. Und die hören wir dann auch später, wenn die Zeit noch reicht, mit einem weiteren Track. Aber vor allem haben wir heute auch das Fantosch Animationsfilmfestival, das ganz im Zentrum steht. Jane Mumford hat an der Eröffnungsfeier am Dienstagabend ein bisschen verraten und was es mit dem Programm zum Beispiel Calling Mother Earth auf sich hat. Und die Bühne in dem grossen Saal von der Trafo-Hallen in Baden, die war gespickt mit einem Haufen Plastik, sehr kunstvoll eingepackt, sie selber als Fisch verkleidet.
1: Eine Woche zum Sinieren, Reflektieren und vielleicht auch zusammen Ideen spinnen. Es gibt neben den wunderbaren Filmprogrammen nämlich auch sehr viel zum Miteinander diskutieren. Es gibt Artist Talks, Master Talks, ein Animation Quiz morgen Abend im Royal, Spezialprogramme und Fokusthemen. Aber mehr dazu später. Zuerst noch ganz kurz ein Dankeschön für den Apero. Falls ihr am Apero wart und nicht direkt reinstressen musstet, der wurde kreiert von der Organisation Wertstätte. Also nicht Werkstätte, sondern Wertstätte. Und Wertstätte hat Wertschöpfung zum Ziel. Lebensmittelverschwendung zu reduzieren und Menschen unterstützen, die von Armut und Einsamkeit betroffen sind.
0: Und dazu hat es an dem Apero eben vor allem sehr feine vegetarische und vegane Snack geht zum Beispiel, so geröllte Pflaumen, die sehr gut gewesen sind, Eier mit ein bisschen Mayonnaise drauf. 9000 Eier haben sie gerettet, zum Beispiel vor dem Abfall, hat dann nachher die eine Organisatorin von dieser Anti-Food-Waste-Company eben auch erzählt. Und wenn man da ein bisschen am Apero war, hat man mit viel Freude natürlich genau das gegessen und genossen und hat auch einen Hintergrund gehabt, wo er zeigt, dass das am Animationsfilmfestival Fantosch extrem wichtig ist. Tja, und es hat auch Musik gegeben, und zwar von Ikan Hugh. Sie haben durch den Abend geführt, am Dienstag, der Eröffnungsabend, wo auch musikalisch ist untermalt worden. Und sie sind passend so zum ganzen Bühnendeko mit dem vielen Plastik und den vielen kunstvollen Farben eben auch von Natur aus schon sehr kunstvoll angelegt, sehr farbig angelegt. Übrigens am 17. Oktober Plattentaufe im Salzhaus Winterthur für die neue Platte von I Can Hue. Und wie das tönt hat, da lassen wir jetzt in das Konzert rein. Einen kurzen Ausschnitt. Das Zweite auf der Bühne hat sehr gut gepasst. Am Animationsfilmfestival Fantosch in Baden ist die Aufnahme entstanden.

0: Ich kann Hugh auf der Bühne vom Animationsfilmfestival Fatosch in der Eröffnungsveranstaltung am Dienstagabend im Baden. Und da haben wir eben sehr viel erfahren auch über das Programm vom Festival und zum Beispiel eben auch über die Bühnengestaltung, die ganz im Zeichen von einem von den beiden Hauptthemen, nämlich Calling Mother Earth, ist gestanden. Und Calling Mother Earth, das ist eigentlich auch ein Ausdruck von der Natur. Tja, und Calling Mother Earth, das ist auch ein wichtiges Thema gewesen, eins von den beiden zentralen Themen bei Fantosch 2026. Es geht nämlich um die Art und Weise, wie wir mit der Natur umgehen, wie wir unsere Lebensgrundlagen zerstören und auch darum, ob sich der Mensch eben manchmal über die Natur stellt. Entsprechend ist auch die Bühne mit sehr viel Plastik und Farben eingekleidet gewesen und Jane Mumford, die das Programm geführt hat, hat ein bisschen erklärt, was es mit der Bühne auf sich hat.
1: Wir haben verschiedene korallenartige Gestelle, die aus recyceltem Kunstmaterial hergestellt sind. Unsere Band sieht verwechselnd ähnlich aus wie ein Box Jellyfish. Weiß jemand, wie Box Jellyfish auf Deutsch heißt? Weil jetzt fällt es mir gerade nicht ein. Diese Feuerquallen sind Feuerquallen mit den ganz langen Tentakeln. Und ich selber bin ein Fisch. Also ein Sternzeichen. Hey, passt perfekt. Haben wir Fische im Raum? Habt ihr gemerkt, wie freudig Fische auf diese Frage reagieren? Wir lieben Sternzeichen offensichtlich. So, und in den Visuals, die ihr heute Abend auf dem Screen haben werden, ist eine Animation von einem Unterwasser-Rundgang durch ein steiniges Korallenriff mit verschiedenen leuchtenden Elementen drin. Und dieses ganze Thema kommt nicht von irgendwoher, nein, es kommt vom Titel von dieser Ausgabe von Fantosch. Das heißt Calling Planet Earth. Ein Anruf an den Planeten Erde. Aber was für ein Anruf ist es genau? Ist es ein Hilferuf? Calling Planet Earth, please help. Oder ist es bereits ein Notruf? Calling Planet Earth, are you okay? Dieser Sommer war geprägt von Hitzewelle nach Hitzewelle. Und dass es immer wärmer wird, wissen wir schon seit 1970. 50 Jahre Information und der technologische Fortschritt scheint sich lieber den Mars-Sonden und künstlicher Intelligenz zu widmen als den Problemen vor Ort. Und darum sind wir heute an einen Ort gegangen, wo die Veränderungen viel langsamer von sich gehen. Tausende Meilen unter dem Meer. Wir sind herabgesunken heute und ihr sinkt jetzt gerade mit uns hinab. Wir lassen uns fallen wie eine Spinne, die aus dem Fenster fliegt und driften ganz langsam runter in das kühle Unbekannte.
0: Eine sehr schöne Einleitung zum Thema Calling Mother Earth. Und da gibt es einen ganzen Haufen auch Filmprogramm im Fantosch. Ein Festivalprogramm hat einen ganzen Haufen auch thematische Sachen und Diskussionen dürfen auch nicht fehlen. So, und jetzt habe ich natürlich einen passenden Live-Track da dazu. Und zwar vom diesjährigen Festival One of a Million in Baden. Das ist ja auch ein Festival, wo wir regelmäßig unterwegs sind mit unseren Radios und Live-Übertragungen machen. Mia Florina Häberli, Teil von der Band One Sentence Supervisor, hat nämlich ein grosses Aquarium aufgebaut im Kindermuseum unten in Baden und hat dort dann im Februar ein Mikrofon und ganz verschiedene Klangzeuge eingetaucht und hat so auf diese Art und Weise wollen zeigen, wie es eben tönt unter Wasser und was wir eigentlich alles kaputt machen. Sehr ambiente Klänge, wie man jetzt hier gehört. Das sind ja zum Teil sehr leislich und fein. Ein Ausschnitt aus dem Konzert.

0: ein paar Takte von der Florina Mia Häberli und ihrem fast schon ein bisschen industrial angehauchten Sound, den sie gemacht hat und den sie gespielt hat. Und zwar am One of a Million Festival in Baden. Passt natürlich so zum Thema Wassermeer, wo wir vorher auch gehört haben, in der Ansprache vom Fantosch Animationsfilm Festival. Da ist wieder der Trailer, die Melodie vom Fantosch. Von jedem Filmprogramm läuft sie. Tja, natürlich ist auch die Kuratorin von dem grossen Programm Calling Mother Earth von der Jane Mumford auf die Bühne geholt worden am Eröffnungsabend. Und da lassen wir auch rein, was sie uns hat erzählt.
1: Wir haben jetzt die KuratorInnen eingeladen, um auf der Bühne mit uns darüber zu sprechen. Bitte heißt sie herzlich willkommen. Ich beschreibe sie zuerst kurz. Die eine Person hat einen blauen Einteiler an und einen Hut, der aussieht wie der Kopf eines Eisbärs. Yes. Und weiße Sneaker. Und die andere Person hat ein checkered Shirt, ein kariertes Hemd und Jeans und sportliche Schuhe und ein sehr schönes Conch Shell Armband. Did you know about the ocean? Excellent. Bitte heißt Sie ganz herzlich willkommen, Maya Gehrig und Johanna Nassif.

0: Erik, das ist die Person mit dem Eisbärhut. Voilà.
1: Natürlich.
0: Du hast Calling Planet Earth kuratiert, die Sektion von diesem Festival. Und zwei Programme, finde ich, haben wirklich einen super Namen. Ein Programm heißt 105.600 Frames of Splitting. Und das andere heißt 98.856 Frames of Bonding. Was möchtest du mit diesen Gegenteilen uns zeigen?
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0: Und das ist ja, in Teilen auch dystopisch, und in diesem Programm werden aber auch in der Dystopie halt erste Lieben und Coming-of-Age-Geschichten erzählt. Also es ist nicht nur dark. Und im anderen Programm, auf Bonding, geht es darum, eigentlich mit den Möglichkeiten der Animation wieder mit der Natur in Verbindung zu kommen. Also jemand versucht zum Beispiel, die Sprache der Vögel zu transkribieren in eigenen Zeichen vom Telefonbeantworter aus. Also die, da called quasi Planet Earth den Filmschaffenden. Und ich habe dann einfach die ganzen Frames zusammengezählt und gedacht, ja, wir machen das einfach Frame für Frame, Step für Step, weg und wieder zurück.
1: Also ein spannendes Programm, Calling Mother Earth. Und was es jedem Film natürlich braucht, ist Raum. Grauzone haben das in den 80er Jahren besungen.

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1: 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Angst. 1998, es sind die sogenannten Sunrise Tapes mit alten Aufnahmen von Grauzone wieder veröffentlicht worden. Und da ist auch der Titel drauf, Raum. Ein Titel, wo man sehr gut auch als könnte für einen Animationsfilm brauchen. Und von diesen Animationsfilmen gibt es ja ganz einen Haufen. Momentan in Baden am Fantosch Animationsfilmfestival noch bis am Sonntagabend in den verschiedenen Kinos.

0: Und ein Schwerpunkt haben wir schon gehört, Calling Mother Earth. Der zweite große Schwerpunkt, der betrifft das Filmschaffen, das Animationsfilmschaffen von Ägypten. Und 1936 haben dort Frenkel Brothers einen ganz wichtigen Beitrag, einen Startschuss, eine Blaupause quasi geleistet. Sie haben nämlich einen ersten animierten Cartoon von Ägypten und ja, von Asien überhaupt rausgebracht. Und Mish Effendi hat er geheissen.
1: بالهنا والشفاء.
2: واهق برضو كان ليه صديقته اللي هي راقصة السيرك.
0: Ein Programm mit ägyptischen Animationsfilmen aus dem Nahen Osten auch, hören wir dort und sieht man auch am Animationsfilmfestival Fantas. Da hat es ein sehr spannendes Programm dazu. Tja, und ich habe natürlich auch Filmemacherinnen getroffen. Eröffnungsapero am Fantas Festival. Und da trifft man schon die ersten Filmemacherinnen. Hier am gleichen Tisch. Bei mir sind zwei, die die Filme hast du gesehen im Fantas Animationsfilmfestival.
3: Ja, hallo, ich bin Tanja und mein Film läuft hier im Swiss Competition und er heisst Sensual. Und es ist mein Abschlussfilm von der Filmakademie Baden-Württemberg.
4: Hallo, ich bin Zara und ich bin Teil vom Aggregatstudio und hier im Festival läuft in der Kids Competition mein Film EXO-EXO.
0: Ihr seid zwei sehr aktive Schweizer Animationsfilmerinnen, finde ich spannend. Ich habe in der letzten Sendung gesagt, der Schweizer Animationsfilm hat, wenn man zurückschaut, in den letzten Jahren extrem zugeleitet. Wie nehmt ihr beide als Filmemacherinnen das wahr?
3: Boah, ja, ich muss sagen, ich bin gar nicht so krass in der Schweizer Animationsszene tätig, sondern eher, weil ich dann in Stuttgart, also ich habe schon auch in Luzern habe ich studiert, aber nachher lange in Stuttgart und darum bin ich mehr so Stuttgart-Umgebung und Deutschland vor allem drin. Darum kann ich da, glaube ich, gar nicht so viel dazu sagen.
0: Aber in Deutschland läuft ja auch einiges in Sachen Animationsfilm, oder? Das ist wahrscheinlich viel grösser als in der Schweiz.
3: Voll, ja, also in Deutschland läuft sehr viel. Und ja, also ich bin auch extra so richtig Deutschland, weil ich sehr lange das Gefühl habe, okay, es gibt einfach mehr Möglichkeiten, es gibt auch mehr Jobs und mehr Studios. Und ja, weil ich jetzt mehr wieder so richtig künstlerischer Animationsfilm gegangen bin, ist es jetzt wahrscheinlich eher so für mich, dass ich selbstständig werde und nicht so in den Studios bin, aber auf jeden Fall. Ich glaube auch so, die Förderungssysteme sind ein bisschen breit gefächert. Das heisst nicht, dass es einfacher ist in Deutschland, aber vielleicht gibt es einfach ein bisschen mehr Auswahl.
0: Wie ist es bei dir, fragen wir deine Kollegin, die ja in der Schweiz ein Studio gegründet hat, in Bern, wie du mir erzählt hast. Was war der Antrieb?
4: Ja, es war glaube so im letzten Studiumjahr gewesen, an HSLU Luzern, das ist die Animationsschule in der Schweiz. Da haben wir wie so gefunden, ja, jetzt werden wir nächstes Jahr so in der Wildlife vom Jobsuchen und Lebensunterhalt verdienen rausgespuckt. Und wie schon vorher erwähnt, ist wie die Animationsszene in der Schweiz ist nicht so viel. Also, wie soll man sagen? Es hat nicht super viele Möglichkeiten, im angestellten Verhältnis zu arbeiten, sondern schon hauptsächlich im Freelance. Und dann haben wir gefunden, zu dritt sind wir stärker als allein. Und haben dann so gestartet als Kollektiv. Und haben dann gefunden, wir hätten noch Motivation, vielleicht selber Filme zu produzieren. Und so im Schweizer Rahmen muss man da eine GmbH haben. Und darum haben wir gefunden, hey, machen wir. Und jetzt sind wir da voll in den Startlöchern.
0: Wir schwätzen über deinen Film auch zuerst, aber über deinen. Du bist gerade der erste Film im ersten Schweizer Competition-Wettbewerbsprogramm. Tanja Nuiden mit Sensuell. Und was sie es erzählt hat und was in dem Film so alles vorkommt und vor allem auch, wie sie den gemacht hat, der kunstvolle Animationsfilm, nach beantragter sehr filmischer Musik, und zwar Strotter Inc., ein Industrial-Künstler und Dark-Ambient-Künstler, der 2010 im Bacillus in Zürich gespielt hat. Er hatte einen Plattenspieler, dort waren Mikrofone drauf und Kleberli und irgendwelche Kartonteile drauf montiert und irgendein Tonabnehmer ist über all den Krümpel drüber gesaust und hat dann sättige Klänge da erzeugt. passt natürlich in eine Sendung rund um Animationsfilmfestival und CH-Block Live-Spezial Strotter Inst. Das war natürlich ein Schweizer Künstler, passend zu dieser Sendung.

0: Das ist ein Strotter-Inst im Bacillus in Zürich. Auf der Bühne gestanden. Respektive hinter seinen vielen Computer- und Klangzeugen wie einen umbauten Plattenspieler 2010 passt sehr gut in seine Sendung rund ums Animationsfilmfestival Fantosch. Und ich habe mit zwei Filmemacherinnen geredet, der Tanja Nuiten, sie hat Sensuel, einen vierminütigen Animationsfilm im Schweizer Wettbewerbsprogramm mit denen gehabt, und Sarah Binz von der Aggregat Studios. Und das ist ein neues Berner Kollektiv, das Filme produziert, Animationsfilme. Und wie gesagt, so ist sie dann auch im Programm für Kids vertreten.
1: Wovon erzählt Sensual?
2: Sensual ist eigentlich so sehr persönliche Geschichte. Oder es ist nicht einmal so eine Geschichte, sondern es ist so eine Reise durch verschiedene Gefühle vom Vorspiel und von der Nähe mit jemandem. Und alle diese sehr intimen Gefühle werden mit verschiedenen Tieren so wie in einer Metapher erzählt oder dargestellt. Und ich glaube, das Spezielle an meinem Film ist so, dass er nicht wirklich eine Geschichte hat so einen Plotpoint, sondern es ist mehr so eine rote Linie und er hat eine Steigerung und es ist mehr so eine visuelle Reise oder ein visuelles Erlebnis.
1: Die Technik, die du angewandt hast?
2: Ja, Technik ist auch was Spezielles. Ich habe den Film mit Aquarell gemalt. Also ich habe ihn zuerst digital animiert mit so Outlines, also nur die Strich, und dann habe ich es ausgedruckt und 900 Bilder mit Aquarell gemalt.
1: Das ist ein unglaublicher Aufwand. Wie lange hat man denn für so einen Film?
2: Ja, lang. Also ich habe 2,5 Jahre während dem Studium daran gearbeitet und nachher noch ein halbes Jahr danach, weil der ganze Film ist so wie zu einem multimedialen Projekt entstanden, wo man dann so sagt, so, ja, das gibt den Film, es gibt die 900 Aquarell-Original-Gemälde eigentlich, und dann, um das nochmal so ein bisschen zu aufbrechen, die kleinen Bilder, habe ich nochmal ein halbes Jahr nachher noch so grossformatige Bilder gemalt.
1: Ein absoluter Wahnsinn eigentlich, eine grossartige Arbeit. Wie lange ist es geworden?
2: Nur 4 Minuten.
1: 2,5 Jahre, wenn man 4 Minuten schafft, das ist eben auch das Schöne an dieser Kunstform, ich sage dem bewusst Kunstform. Das habe ich eh schon mal eine Filmemacherin fragen. Wenn jetzt der Film zum ersten Mal gezeigt wird, so an der grossen Leinwand, an dem wichtigsten Animationsfilmfestival von der Schweiz, also gar europaweit, darf man mittlerweile sagen, was geht einem da durch den Kopf? Ist man da nervös am Tag vorher?
2: Ja, nein, also ich bin am liebsten nicht den Tag vorher nervös, sondern eher so während dem Film. Ich bin auch nicht kurz bevor der Film anfängt nervös, sondern erst wenn er dann anfängt, denke ich so, oh mein Gott, das ist jetzt meine. Und dann, ja, denkt man halt so, ja, wie reagiert das Publikum und wie wird nachher die Fragerunde. Meistens hat man ja nachher noch ein Q&A. Und das ist eigentlich schon spannend, aber also auch macht schon Spass.
1: Ja. Seht man denn den Film im Vorprogramm auch, wenn du schaffst, einmal so für eine grosse Leinwand?
2: Ja, also an der Filmakademie haben wir ein eigenes Kino von der Schule und dort geht man den regelmäßig testen. Und also ich glaube, die Filmakademie ist halt eine sehr grosse Filmuni und dort hat man ein bisschen den Luxus, wo man das machen kann. Von dem her habe ich ihn jetzt schon ein paar Mal grösser gesehen, aber natürlich, ich glaube, am Fantosch ist die Leinwand schon noch mal grösser.
0: Tja, und auch der Ton ist natürlich im Kino dann wahnsinnig viel besser, so mit der Surround-Anlage. Und da kann man dann so einen Film gerade nochmal ganz anders geniessen. Und dann entfaltet natürlich auch ganz einen anderen Sog, der einen reinnimmt. Wir gehen zurück zu Ikan Hugh, wir gehen zurück zu der Eröffnungsveranstaltung vom Fantosch am Dienstagabend in der grossen Halle vom Trafo im Baden. Haben sie die Veranstaltung begleitet und dann wird ein Ausschnitt aus dem kurzen Konzert, das sie gespielt haben.

0: Ich kann Hugh am Animationsfilmfestival Fantosch an der Öffnungsveranstaltung. Und eben dort trifft man dann auch wirklich Filmemacherinnen. Spannendes Gespräch, das ich mit ihnen geführt habe, mit der Tanja Newton und mit der Sarah Binz. Beide haben Film gezeigt im Programm vom Animationsfilmfestival. Und da sieht man, sieht man ein bisschen hinter die Kulissen. Und das finde ich eben auch immer spannend an so einem Festival. Sarah Binz zum Beispiel ist Teil vom Team vom Aggregatstudio, ein Filmstudio in Bern, das sie aufgebaut haben für Animationsfilme und mit dem Film «Xoxo» vertreten im Kinderfilmprogramm.
1: Bei dir, du hast einen Film, der für Kinder ist, im Kids-Programm, spielt auch eine grosse Rolle am Fantosch. Erzähl mal von dem Film.
2: Ja, das ist ein bisschen, lustige Sache, weil für mich war die Motivation eigentlich, wie soll man sagen, Filme machen, also Animationsfilme machen, es dauert einfach lang. Und bis man am Schluss ein Resultat hat, das man vom Publikum zeigen kann, dauert es einfach ewig. Und das ist halt unter anderem im Alltag auch ein bisschen frustrierend, wenn man so lange daran arbeitet und wie irgendwie nicht kann, etwas zeigen kann. Und dann haben wir eine Challenge gemacht. In einer kleinen lokalen Ausstellung wollte ich wie all meine Frames ausstellen. Ich habe einen Monat Zeit. Ich mache jetzt einfach das, was ich in einem Monat machen kann. Das war die Challenge. Und dann habe ich gefunden, ich will auch nicht wie etwas wie den Kopf zerbrechen, dass es wie mega eine Story muss haben, die eben die Welt bewegt, sondern es soll einfach Spass haben. Und auch beim Zuschauen, es soll einfach Spass haben. Und finde ich so, hey, das hat mich zum Schmunzeln gebracht. Das war meine Motivation. Und mit dem bin ich in die Stadt Bern rumgelaufen und habe mit der Kamera verschiedene Szenen in der Stadt gefilmt. Die haben abgebrochen auf 8 Bilder pro Sekunde. Alle ausgedruckt in ganz kleine so Rämchen eigentlich, wie ausgeschnitten. Und dann mit Tippex einfach drüber animiert. Ohne Leuchtbild, ohne nichts, sondern einfach gemacht. Und dann habe ich wie mit den Szenen, die passiert, und meinem Stift so gesprochen, so, hey, was könnte jetzt hier eigentlich passieren? Und dann sind plötzlich so verschiedene Szenen, sind so Wesen daheim gewesen. Und eigentlich sind es kleine Wesen, die Bern besuchen und so ein bisschen in den Alltag so ein bisschen reinpushen. Und zum Beispiel hast du so kleine Vögel, die auf Tauben reiten und wo jemand mit anderem Kaffeepause macht. Und ja, es ist dann so entstanden. Und am Schluss ist wie eigentlich mit einer Musik von einem Musiker, der eine Webseite hat gemacht hat, die Mobi Gratis heisst, habe ich wie dort Musik brauchen, weil es so für Kulturzwecke eigentlich gedacht ist. Und so ist innerhalb eines Monats ein Film entstanden. Und ich habe gefunden, hey, wir können es ja versuchen, mal auch in ein Festival einzureichen. Und wie es aussieht, freue mich mega, dass ich mit den Kindern darf, wie das zusammen erleben und das erste Mal in so gross dürfen zu sehen, den Film.
0: Und die Filme, also die kann man wahrscheinlich dann erst früher oder später vielleicht einmal auf YouTube oder so, auf Vimeo zeigen und sehen, weil viele von diesen Animationsfilmen werden ja nach den Festivals irgendwie auch veröffentlicht oder sind halt dann wirklich an diesen Animationsfilmfestivals in den Programmen zu sehen. Fantosch zum Punkt CH zum Beispiel, Tanja Newton und Sarah Binz, wir haben die beiden Filmemacherinnen kennengelernt.

0: Was für ein Fest, das ist natürlich auch der Animationsfilmfestival in Badensfahrt. Da ist ein richtiges Fest vom Animationsfilm und jemanden müssen wir natürlich schon heute auch noch zu Wort kommen lassen.
1: Hallo zusammen, ich bin Ivana Kvesic, ich bin Festivalleiterin vom Fantosch, vom Internationalen Animationsfilmfestival in Baden und ich freue mich auf die Radioshow mit dem Leo.
0: Und Ivana Kvesic ist natürlich auch auf die Bühne geholt worden an der Eröffnungsveranstaltung und hat so ihre Lieblingsfilme kommt da.
1: Also ganz ehrlich, dass es jetzt einfach mal startet. Nach diesem Hitzesommer, unser Büro war konstant über 30 Grad heiß, mit teils frittierten Gehirnen, können wir echt stolz darauf sein, was wir jetzt alles auf die Beine gestellt haben. Ich habe drei persönliche Highlights. Eins ist unser neues Format, das Artist Coffee and Cake, ein Pendant zum Artist Brunch, wo Langfilmschaffende zu Wort kommen und wo wir noch mehr Begegnung und Raum haben für Austausch. Das andere ist, dass mein persönliches Highlight seit letztes Jahr ist die Midnight Snack Reihe und von dort kommt auch der Name von Calling Planet Earth, weil wir zeigen am Freitagabend, ich muss kurz spicken, ihr werdet jetzt wissen wieso, The Video Synthesizer Exploring a Lost History of Electronic Animation. Dieses Programm habe ich gesehen am Doc Leipzig und ich war so geflasht und dachte, ich muss das auch hier zeigen. Und dort wird das Lied von Sun Ra, Calling Planet Earth, gezeigt. Diejenigen, die heute das Kurzfilmprogramm sehen werden, kommen in den Genuss davon.
0: Ein schönes Schlusswort und damals am Dienstag war das natürlich ein Anfangswort von der Ivana Kvesic, Festivaldirektorin vom Animationsfilmfestival Fantosch in Baden. Und wir haben jetzt auch die passende Musik dazu und zwar im CA-Block und Live-Spezial. Schweizer Legenden in Sachen elektronischer Musik ist auch sehr passend für irgendwelche Filme natürlich. Young Gods Live. 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Unter djleo.net findest du auch die Webseite mit weiteren Sendedaten.

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4: 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Du weißt es, wir spielen nicht die 0815 Musik, Dance, Songs, nein. Wir spielen die etwas speziellere Sachen. Und zwar etwas, was nicht immer überall auf den konventionellen Radiostationen gehört. Das ist eben Dance Tracks. 70er, 80er Jahre, auch ein Ausschweifer in den 90er Jahren gemacht. Und heute haben wir etwas Spezielles. 80s Artists Goes 90s. Was heisst das? Bands und Sänger, die in den 80er Jahren sehr bekannte Hits und Songs hatten. Schauen wir mal, was sie in den 90er Jahren uns geboten haben, auch mit Hits. Das gehört heute bis um 9 Uhr am Abend. Da auf Dance Tracks am Mix, wie immer, DJ Johnny J.

Aus Irland, Band um den Bonovox, U2, aus dem Album Achtung Baby, in Berlin 1990-1991 aufgenommen. Even better than the real thing. Ja, du weißt, es gibt auch noch andere Songs, die immer überall hörst vom Album Achtung Baby. Wir spielen jetzt Even Better Than the Real Thing. Das ist eben Dance Tracks. Da Frau Delora, 97,5 Megahertz.

Irlands nach Texas mit der Gruppe Texas. Sie, die in den 80er Jahren unter anderem I Don't Want a Lover oder Thrill Has Gone, Every Day Now Hits gelandet haben. Und in den 90er Jahren ist das sicherlich ein grosser Hit gewesen. Inner Smile aus dem Jahr 1999.

die Band von den 80er Jahren. Ganz grosser Hit aus dem Jahr 1994. All Over You, da auf Dance Tracks. Wir sind noch bis um 9 Uhr mit gutem Sound, nur für dich.

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1: LL Cool J aus New York, Mama Say Knock You Out. Oh, das Kind von der 80er Jahre, musikmässig.

R.E.M., die Band um den Michael Stipe, der ja ganz, ganz guter Freund war, vom, von der, vor allem von der Band, von der Nirvana. Shiny Happy People! In the End of the World, in den 90er Jahren bekannt sie The One I Love, Lynyrd Hopkins, ja, ja, ja. In den 90er Jahren. Gesungen auch von der Katie Pearson, von der B52, Shiny Happy People.

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1: Ja, ja, auch Depeche Mode aus England. Aus dem Jahr 1997. It's No Good, der harte Sound von Martin Elgar. Aus dem 9. Album. Ultra. It's No Good. Aber es ist gut. Good Music, was du da hörst. Jawohl, Depeche Mode. Sie, die ja auch vor allem in den 80er Jahren Master and Servant, People Are People, Just Get Enough und Hits kamen. Da aus dem Jahr 1997, It's No Good, vom 9. Album Ultra, Martin Elgar.

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1: Bring it. Will Smith's demo, Oni and DJ Jesse Jeff. An Admiral Maestri, Parents Just Don't Understand. In den 80er Jahren grosse Hits gewesen, aber demo Oni, DJ Jesse Jeff. Get in GGB. Aus dem Jahr 1997.

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1: What are you looking at?
2: What you're hearing at uiteindelijk is 1989 Madonna Vogue. Zusammengeschrieben mit dem grossen, phänomenalen Chef Pettibone. Im Text wird die goldene Ära von Hollywood genannt, unter anderem Greta Garbo, Marilyn Monroe, Marlene Dietrich, Marlon Brando und

Und sie, die ja in den 80er Jahren mit Everybody, Like a Virgin, Holiday und viele, viele mehr Erfolg hat. Das ist 1990 entstanden. House Music vom Feinsten. Die Ära eingeläutet von Dance Music Sounds. Da auf Dance Track 97,5 MHz am Mic DJ.

0: Ein Beweis, dass vielleicht ein Remix, ja, eine Band kann eigentlich noch sehr zum Erfolg steigern. Das ist passiert vom Todd Terry, der 1994 das Lied gehört hat und gesagt hat, das hat Potenzial, aber nicht die langsame Version. Nein, das nicht. Das war es noch.
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0: Aus Brooklyn, New York, der Leonard Albert Kravitz, besser bekannt Lenny Kravitz. Flyway aus dem fünften Album Five. Auch er spät 80er Jahre Kinds musikmäßig geredet. Rock vom Feinsten auf Dance Tracks. Flyway, Lenny Kravitz, 1998 auf Dance Tracks.

Huey Lewis and the News aus dem Jahr 1991. It hit me like a hammer. The Heart of Rock'n'Roll, Heart and Soul, I Want a New Drug und wie die alle heissen. Und The Power of Love natürlich. Das sind die Hits der 80er Jahre.

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1: Wir hören aus England. Das sind 80er Jahre, Blue Monday, Bizarre Love Triangle und. Aus dem Jahr 1993, Regrets. Und du regrettest es nicht, darf Dancewerk sein bis um 9 Uhr am Abend. 80s Artist, Coast 90s, mit dem DJ Johnny J. Immer am ersten Freitag vom Monat, darf Dancewerk Radio Laura.

Wir bleiben in England mit dem Georgios Kyriakos Panayotou. So heisst er George Michael wirklich. Aus dem Jahr 1998, nachdem dass er in Beverly Hills in einem öffentlichen Gebäude, ja in einem Park erwischt worden ist, dass er etwas gemacht hat, was er eigentlich nicht hätte sollen. Er hat das Erlebnis in dem Song «Outside» vom Jahr 1998 verarbeitet. Und das ist sehr, sehr groovig. Natürlich klaut auch der Georgios Kyriakos Panayotou George Michael.

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1: Eine haben wir noch. Und zwar aus England, Duran Duran, sie können wir ja auch nicht wegdenken von den 80er Jahren, wo sehr, sehr viele Hits geschrieben haben. Girls on Film, Planet Earth, Rio, Hungry Like the Wolf, The Reflex, Notorious und der Sam & Le Bow Band. Und sie haben im Jahr 1990 vom 8. Studioalbum Liberty haben sie das Lied rausgebracht. Wow, 1990 eigentlich ein guter Erfolg war, Serious. Und das ist das letzte Lied da, 80s Artist Goes 90. Ich hoffe, es hat euch Spass gemacht. Einmal etwas anderes gewesen, einmal etwas Frisches. Ich wünsche euch ein schönes Wochenende. Fahrt langsam. Geniesst es. Bye, bye.

0: Oh, was ist das? Was ist das? Was ist das?
1: Studio 1 Live. Welches Studio sind wir?
0: Kannst du mal draußen hören? Ja, wir sind immer noch Amateure, geil. Schon über,
2: es hat ein neues technisches Ding im Studio, wo wir jetzt gerade ein bisschen überfordert sind, oder ich zumindest.
0: Aha. Knopf drücken zum Live gehen. Knopf drücken zum Live gehen!
2: Können wir uns, Nadine? Ja. Okay. Sehr gut. Also gut.
0: Also
2: alles.
0: Also komm, wir fangen einfach mal mit dem ersten Song an, oder?
2: Ja, sicher. Musik. Um Musik geht es heute Abend auch.
0: Musik, ja.
2: Und was hast du gerade parat für uns zu hören?
0: Ich habe gerade Frau Stanek ihre Ding, aber ich mache sonst meine Playlist.
2: Dann kannst du auch
0: für
2: etwas klauen.
1: Guck mal, Christian.
0: So.
1: Für gestern wieder Anlass
0: draussen gefunden. Ah, ja, genau. Der Christian hat gestern schon wieder einen Jahrring mehr.
2: Ein Jahrring mehr.
1: Oder vielleicht auch nicht.
2: Es ist schon das sechste Jahrzehnt ist abgebrochen. Stimmt das, ja? Wow!
0: Holy!
2: Das, oder? Stimmt schon, da habe ich richtig gerechnet.
0: Holy!
2: Ja.
1: Das ist doch nicht lustig.
0: Ja, aber so zu denken.
2: Nein, so zu denken ist nicht gut. Also.
0: Also so zu denken ist quasi, bist du jetzt einfach in dem ersten so Jahrhundert.
2: Ja, genau. Genau.
1: Das ist auch sehr
0: aber verstehe, du tönst
2: sehr
0: gut.
2: Dark.
0: Was hast du geraucht?
1: Nein, ich glaube, also in der Innerschweiz tönen alle so heute
0: nur,
1: ich hatte
0: ja
1: nur
0: gehustet. Oh, okay.
1: Aber ich kann auch
2: Masken
0: anziehen.
2: Nein,
0: sicher nicht.
2: Nein, nein.
0: Nein, steck uns an. Nachher machen wir noch wilde Ansteckpartys da. Patient Zero.
2: Dann müssen wir nicht arbeiten am Montag.
0: Also, Dunkelheit.
2: Stimmt, du die Ferien. Also, Musik.
0: Musik. Cloud Above My Head. Hören wir von Tiny Movie Parts. Wenn die Wolke über dem Grind ist, wird es etwas dunkel. Das ist der ganz einfache Gedanke hinter dem ersten Lied. Let's take it away.

0: Jetzt ist fertig und wir sagen etwas.
1: Etwas?
0: ja, Frau Stanek, hast du schon einen Song in petto? Für den? Oder hast du
1: Nein, gar nicht. Ich bin gerade, ich weiß gar nicht, wir können aus. Nach dem Knüller, den man jetzt gerade kennt, ist es noch schwierig, ehrlich gesagt.
0: Hast du einen neuen Namen? Bist du nicht Kugelbahn?
1: Das habe ich geändert. Ja, schon eine Weile. Also vor einer Weile.
0: Okay,
1: mal.
0: Okay.
1: Weil es jetzt der Familie-Account ist.
0: Ah, Entschuldigung.
1: Und Bernhard Jackiweg. BJW. Bernhard Jackiweg.
0: JW.
1: Yeah. Muss eben immer cool bleiben. ja, ich weiß gar nicht, was sollen wir jetzt da? Jetzt machen wir etwas. Wir könnten zuerst jetzt gang mal weiter runter. Wir müssen gerade vorher das Sommerbeats-Revue passieren lassen. Mach mal Pales.
0: Pales, ja.
1: Mach halt auch in den Nanon-Song zum Beitragen. Oh, ja, hören wir uns doch mal an. Pales mit dem Song, der heisst Piece of Meat.

0: So, wir sind gerade nicht bei Dunkelheit, sondern bei Pumpfoil Surfer gsi.
1: Ah, ja.
0: Das ist ziemlich so der Antipod von Dunkelheit.
1: Ist tatsächlich.
0: Das kann nicht, ja. Aber das wollen wir ausprobieren.
2: Ja.
0: Vielleicht können wir die nächste Sendung darüber machen, über Pumpfoil. Gibt sicher abwarten. Viele Songs.
1: Vielleicht, ja. Nächstes Sommer abwarten. Nächstes Sommer, vielleicht gibt es dann auch wieder das tolle Festival, wo wir
0: ja.
1: sind.
0: Oh ja, wir waren am Festival, wo wir die gehört haben, wo wir jetzt gerade gehört haben.
1: Auf der, wie hat Alp geheißen? Das fällt mir gerade nicht ein.
2: Hobiel
1: in Engelberg. Hat so ein kleines, feines Festival gegeben. Und
2: Erste Ausgabe.
0: Ist das gewesen?
1: Ja, zum ersten Mal. Es war tatsächlich mega schön gewesen. Wir sind einen Tag da gewesen. Und muss auflaufen. Zuerst laufen wir 2,5 Stunden rauf. Und dann gibt es Musik und wunderbare Bergkulissen.
0: Cool.
2: Keine Bühne, einfach nur so eine Wiese, 2-3 so Zelte ringsum und ein Teppich und dort stehen die Leute drauf und hinten ein riesen Berg.
1: Ja.
2: Und beim Anlaufen noch so ein Echo, wo so Soundcheck ist mit so Echo.
1: Ja, wirklich mega gut.
0: Gute Akustik. Ja. Aber es klingt sympathisch. Geht ihr nochmal?
1: Nächstes Jahr unbedingt.
2: Ja.
1: Also ich bin
0: wieder. Und das Line-Up ist auch, also jetzt, ja, ja, cool. Und sonst hat es auch so...
2: Die ersten zwei sind lokal, so Luzerner Bands, oder? Und dann die von Frankreich und die anderen von UK. Aber eigentlich durchaus okay.
1: Ja, ja.
2: Bis cool.
1: Ja, ja. Ja.
0: Yeah. Und du hast auch gerade einen Song.
1: Du hast mitgebracht, gell? Noch einen zweiten
0: Song. In dem Dunstkreis.
2: Also die Pales, da hätte ich noch einen anderen Song, aber die haben wir jetzt gehört. Ich habe die von UK, so eine Frauen-Only-Band. Die haben Grandma's House geheissen.
0: Mhm.
2: Und die Überleitung ist cheap, aber die Großmutter ihrer Häuser ist ja auch eher immer häufig ein bisschen dunkel angelegt.
1: Ja, aber das ist auch schön als Rückblick auf den Sommer.
2: Ja, genau. Der Song heisst Slaughterhouse.
0: Das ist ja auch schon dunkel, Slaughterhouse.
1: Düster.
0: Also tauchen wir mal ab.

0: Das haben wir jetzt so gehört. Das war cool, sie waren nicht dort.
1: Ja,
0: sie waren cool.
1: Ja.
0: Das war ein richtig cooles Festival.
1: Ja.
0: Wie heisst nochmal das Festival für die, die nicht aufpasst
1: haben? Jardin Bizarre.
0: Jardin Bizarre. Sehr schön.
2: Mit deiner ruhigen Stimme hat es besonders gut heute. Das ist wirklich so. Wow, da müssen alle kommen.
0: Eigentlich, Nadine, könntest du die ganze Abend jetzt ein bisschen etwas erzählen. So.
2: Nicht französisch angekocht.
0: Ja. Jardin Bizarre.
2: Es war sehr schön, Jardin Bizarre.
0: Ja, «Die Dunkelheit hat uns gewählt» heisst der Name von der Platte, wo «Dying in Motion» drauf ist, wo der Steffen mitspielt, wo er heute leider nicht hat kommen konnte, wo sonst aber auch da ist. Und auf der Platte «Dunkelheit hat uns gewählt» gibt es den Song «Fürchtet unsere Sanftmut». Immer wieder schön, hören wir jetzt.

0: Oh, Dying in Motion mit Fürchtet unsere Sanftmut, nicht Sandmut. das war von Jörg. Und jetzt machen wir eins für. Jetzt muss ich mal schnell schauen, wo. Wo ist er? Da, ich hab's. Genau. Das, der nächste Song ist ein Wunsch vom Sevi. Der Sevi, ich habe irgendwie Social Media und so, habe ich immer scheiße gefunden, aber es gibt auch gute Seiten von Social Media, nämlich, dass man wieder mal in Kontakt tritt mit Leuten, die man irgendwie aus den Augen verloren hat, und der Sevi gehört bei mir in den Kreis. Aber wir haben uns jetzt wieder gefunden, zusammen mit dem Böbi. Der Böbi hat allerdings keinen Wunsch geäußert letztes Mal. Wenn wir den nächsten Mal nachholen. Auf jeden Fall, Sevi, ich finde es cool, dass du unsere Sendung hörst. Du bist der Dritte. Woo!
1: Olé!
0: genau. Und der Song, den wir jetzt für dich hören, der heisst «Verloren» und ist von Beppo. Und im Dunkeln ist man ja auch verloren. Von dem her passt es sogar noch da rein.

0: Hoi Jörg.
1: Ja, der Jörg ist auch da.
0: Hallo!
1: Wenn du so weit hinhockst, musst du mega laut
0: ja,
1: reden,
0: dass man dich laut umschreien.
1: Aber seht jetzt nochmal das Mikrofon, sehe ich gerade. Das Mic 1 könntest du haben. Das nicht angeschaltet. Mal, das kann man dann anschalten.
0: Aber du bist auch für das zu weit weg.
1: Vielleicht, genau. Weil
0: aber was haben wir da
1: Ghostface Killer haben wir gehabt mit Walk Through the Darkness. Und wenn man so entspannt kann durch die Dunkelheit laufen, ist cool, oder?
0: Ja,
1: so.
0: Ja, ja,
1: ja. Genau. Auf jeden Fall, Nadine, du hast eigentlich etwas, was passt, hast du gesagt.
2: Ja.

0: Das ist die Vierspur-Show. 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
1: Okay, Vierspur-Show, das sind wir, das sind wir.
2: Wir, heute sind wir sogar das Vierte, tatsächlich. Ja. Yes, der Name ist Programm. Weiter geht's,
1: ich muss mich mit der Geil, jetzt habe ich gerade darauf gemacht, dass ich meine Brille gesucht habe, die ich auf dem Kopf habe.
2: Ah, der ist aber schön, ist so
1: ich verabschiede mich. Tschüss zusammen. Ich kann go sterben. Fuck!
2: Okay. Ja, bist du der Erste, der das macht.
1: Also, let's go.
2: Das ist ein Klassiker eigentlich schon fast.
1: Wo sind wir? Bei Jazz mit Taz.
2: Jazz mit Taz, Guru, Looking Through Darkness. Ja, das musst du hören, manchmal, das ist gut. Das entspannt.

0: Weißt du, das Musiklied?
1: So, ein Musiklied mit den Tönen.
0: Ein Musiklied.
1: Ein Musiklied.
0: Dann spielen wir ein Musiklied. Ich möchte ein Musikstück hören.
1: Haben wir jetzt, sind wir jetzt ausgeschossen mit Hip-Hop? Oder
0: ich persönlich jetzt glaube ich schon.
1: Okay.
0: Außer du würdest spontanerweise noch etwas einfallen. Aber es ist echt noch sehr schön, sich eintauchen in so ein oldschooliger Hip-Hop.
1: Eigentlich nicht, aber ich spiele einen Klassiker, der vielleicht für eine Stanik wird erfreuen. Ich habe gedacht, ein Schatten ist genug dunkel, oder? Und Schatten ist sogar zweimal dunkel.
2: Geil. Ja.
1: Shadow. Wie soll ich sagen, der ist schon ein paar Mal gelaufen da, oder?
2: Ja,
1: aber zu Recht. Also, wir hören Shadow von Riviera.
0: Ich kenne gar nicht, dass du mir voll ziehst.

0: Oh!
1: Ja, immer wieder schön.
0: Shadow Sanders, sehr cool.
1: Captain Future?
2: Captain Future!
1: Bist jetzt schon so, hast du jetzt deine Plays schon aufgeladen? Jörg.
2: I don't know.
0: Sieht nicht so aus. Dort steht kann ich Jörg geschrieben.
1: Nein, aber vielleicht müssen wir reloaden da. Wir reloaden mal. Wir reloaden. Doch, da ist er, der Jörg.
0: Ah.
2: Machen wir noch etwas zur Überbrückung und dann kann ich noch das Feuerwerk da abbrennen.
1: Oh, kommt nachher wieder der Jörg-Block. Oh.
2: Ja.
1: Okay.
0: Das ist der Moment, wo die Leute aufs WC gehen, die heim, noch ein Bier kaufen und dann kommen sie zurück.
2: Genau.
0: Nein.
1: Das machen wir jetzt.
0: Voll fies.
1: Genau das. Ich hätte nämlich auch. Warte, ich kann einen. Ich kann einen zum Überbrücken.
2: Überbrücken, ja. Ist das
1: Stichwort. Über sieben Brücken muss ich gehen.
0: Nein, nicht. Nein.
1: Okay. Nein. Nein, sicher nicht.
0: Nein, aber das sind grauenhaft.
1: Ich habe gesehen,
0: aber ja, ist gut.
1: Ich habe gesehen, Jörg hat die Band. Ich habe die Band auch. Und die Band kommt morgen. Wolltest du sagen, welche? Oh.
2: Nein, nein, nein. Das wurde. Aktion Führer, jetzt kommt der Nachricht.
1: Also, nein, die muss jetzt kommen. Und sie ist eine Reminiszenz an meinen Move, von, dass ich meine Brille suche, wenn sie versucht.
2: Weißt du, wie cheap das ist? Sag, heisst, ich habe das auch.
1: Der Song heißt Jörg hebt.
2: Die Ukulele hebt im Arm.
1: Jörg hebt Freude. Nein, der Song heißt Old Man und das ist von Friska Villior. Und? Der Jörg ist morgen dort.

0: Seb ist schon länger her.
1: Friska Villior, kommt morgen in Bogen F und der Jörg ist dort, oder?
2: Who knows?
0: Der Jörg verteilt Autogramm.
2: Weil ich das Schicksal hinblase. Ja, genau.
1: Der Jörg von der Vierspur-Show. Genau.
2: Hat so eine kleine Bus.
1: Er ist der Mann, der sich so auffällig sich einem aufdrängt mit Autogrammkarten. Das ist der Jörg. Ja, aber cool, ja. Cool.
2: Und der stille Genießer im Hintergrund. Genau.
0: König von der Kanalisationen.
2: Genau der. Und spielt jetzt genau die gleiche Band.
1: Ja, ja.
2: Das ist ein Missverständnis gewesen. Der Pascal hat seine eigene Playlist.
1: Ich habe
2: das,
1: ja. Genau. Silbertablett, Jörg. Steilpass.
2: Genau. Der Steilpass ist Arpeggio.
1: Aha.
2: Genau.
1: Arpeggio.
2: Ein Disco Burner par excellence.
1: Was hat er eigentlich mit Dunkelheit zu tun?
2: Kommt nachher.
1: Okay.

0: Bücherlesen.
1: Was ist das Motto? Darkness. Oh, nice. Das ist jetzt, glaube ich, das Antipode vom Darkness.
2: Genau.
1: Das ist jetzt das, wo man an der Wand und Darkness lässt sich leider nicht vermeiden. Darum nehme ich euch jetzt mit in die Tiefe von der Dunkelheit am Rand von der Stadt.
2: Oh.
1: Ja, ist gerade da. Da klicken.
2: Ja, also genau. Da.
1: Ja, genau,
2: also da.
1: Und das ist natürlich das, ich kann nicht so, ich kenne irgendwie zwei, drei Lieder. Ich kenne drei, vier Künstler und das ist wieder einer, den ich immer bringe. Immer, wenn ich wieder da bin.
2: Oh!
1: Lönnt euch überraschen.
2: The Lord of Darkness.
1: Also, ja, the Lord of Darkness, genau. Genau, himself.
2: Das ist seine Übernahme, oder?
1: Ja, aber genau. Es hat einen cleveren Übergang zum nochmal tiefer
2: Abgang. Oder the Boss of Darkness, vielleicht erinnern.
3: So, ah. Let's go.
1: Abspielen.

0: Also Jörg,
1: aber nur weil dein, ja, dein Hundeblick jetzt...
2: Wegen der Spannung.
3: Dass du nicht gefragt hast.
1: Dein Hundeblick angewendet hast.
3: Also erzähl mal deinen Spannungsbogen, dass der die Leute hierher rauskommen.
2: Vom luftigen, wolkigen Arpeggio. Arpeggio.
1: Arpeggio, si, si, si.
3: Weirdo.
2: Darkness at the edge of town.
1: Ja.
2: Habe ich schon gesagt, dass es uhure cool ist. Darkness at the edge of town.
1: Ja, ja, ja, ja.
2: Muss ich eigentlich wie auf der
1: Darkness at the edge
2: im Ortsgala.
1: Darkness at the edge of town oder wie andere sagen, Oberangstringen.
2: Ja gut, alles hier, ich kann schon mithalten. Naja, okay. Und jetzt
1: kommt jetzt Klimax schon.
2: Was?
1: Ist jetzt das
2: Nein,
1: schon
2: jetzt geht es ja
1: runter. Okay. Ah, jetzt geht es schon wieder runter. Okay.
2: Noch tiefer in Darkness, ja. Innen, jetzt kommt der Protestsong, den er geschrieben hat.
1: Ah!
2: Einer der neuesten Würfe.
1: Mhm. Also wer er?
2: Der Springsteen.
1: Ah, der!
2: Ja, wer sonst? Der Trump oder was?
1: Der Boss of Darkness.
2: Genau.
1: Okay.
2: Und ist jetzt irgendwie, während der Song läuft, könnt ihr mal kontemplieren, ob man noch tiefer in Darkness reinkommen kann. Wie die ganze Eisscheiß.
3: Eisscheiß ist ja schon rein.
2: Whatever.

0: Also.
1: Und was kommt jetzt?
0: Aber Jörg, willst du schnell sagen, wie du den Song findest?
1: Ja.
0: Du bist ein bisschen enttäuscht, gell?
1: Also, willst du mich jetzt aus der Reserve locken?
0: Pascal? Nein, oder? Also, ja, ich finde es ja cool, dass er aufbegehrt gegen die ganze Trump-Maniac-Scheiße, die yes, da abläuft.
1: Yes.
0: Aber der Song, sind wir uns einig, ist...
1: Simplistik.
0: Vielleicht nicht so jetzt.
1: Simplicissimus.
0: Nicht sein grösster Werk.
1: Nein, ist nicht sein grösster Wurf. Leider.
0: Aber das kann ja noch werden.
1: Das öffnet jetzt wieder Möglichkeiten für...
0: Trump 28.
1: Nein, ja, ja.
0: Okay. Für Nadine, mit
2: ja,
0: dem nächsten
2: Song. Ja, die
0: nächste
2: Ferien machen wir am Lake America, oder?
0: Lake of Switzerland.
2: Genau.
3: Ja, das nächste ist ein Joint Venture offenbar, weil sie zwei in einer Playlist vorkommt. Death Cab for Cutie. Ich finde, der Song ist traurig. Aber vielleicht kommt er bei mir aus einer Zeit, die traurig war. I will follow you into the dark. Aber ist auch nach ein paar Jahren immer noch schön.
2: Ein mega schönes Lied.
3: Ja.

0: Nadi, können wir schon deine Stimme bitte nochmal hören? Sag einfach irgendetwas.
1: Nein, es ist besser. Es wird besser.
0: Ah, mit dem Bier, gell? Das, ja, das lockert das so ein bisschen die Stimmbänder.
1: Chardin bizarre und nicht so gut.
0: Ah, Chardin bizarre. Ah, ja.
2: Du, weißt du, sicher etwas so passt.
0: Ja, eben, wir sind gerade bei traurigen Songs gewesen und es ist ja September. Und im September vor ein paar Jahren, 13 Jahre, ist ja, unser Vorgänger von dieser Sendung, der Nisel, ist traurigerweise, hat sich verabschiedet. Und der hat ganz viele Sachen können, unter anderem auch gute Songs machen.
3: Und gute Radiosendungen moderieren.
0: Wahrscheinlich hat er das viel besser gemacht als wir. Nichtsdestotrotz, wir hören jetzt so einen Mitschnitt an von einem Konzert. Ich glaube, es ist sogar ein Lora.
2: Das ist ein Lora-Konzert.
0: Konzert, ja. Genau. Von einem Song, der heisst Years. Und der Song geht wiederum um Paps, der auch schon aus dem Leben geschieden ist. Schon dort, wo er den Song gemacht hat. Darum hat er den Song gemacht. Ja, ist ein bisschen, das ist wirklich ein bisschen dunkel, das Thema. Aber das Lied ist sehr schön und man hört auch wieder mal den Nino ein bisschen Scherzli machen und so. Darum hören wir jetzt Years vom Metronome Man.
4: Also morgen spielt dann nochmal eine Band namens Entli und Ärger. Entli durch Ärger. Ah, Scheiße. Entli Bier und Ärger. Das Bier vergessen. Tja. Ja, genau. Das kommt dann morgen und heute Abend ist da noch Fest, wie gesagt. Kommt da hin und saufen euch Bier weg. Das ist für einen guten Zweck. Das letzte Lied heisst Years and Years and Years. Und es geht fast ganz so lang wie das voran. Es ist meiner besten Freundin Babs gewidmet, die heute leider nicht da sein kann. Aber lustiger Fun Fact: das erste Mal, als ich Sendung im Lora gemacht habe, habe ich es mit ihr gemacht. Vor 100.000 Jahren, als ich 16 war. Oder 15. Ja, und ich bin immer noch nicht weitergekommen. Jedenfalls kommt jetzt das letzte Lied.

0: Das war also der Metronome Man mit Years, einem legendären Konzert vor vielen, vielen Jahren. Mit einer kleinen Anekdote zum Radio Lora. Zu dieser Sendung, die wir jetzt da von ihm übernommen haben. Genau. Mit 15 hat er schon angefangen, das ist ja schon crazy.
1: Mhm. Wir machen es mittlerweile auch schon recht lang.
2: Ja.
0: Wahrscheinlich schon fast länger als.
2: Als er vielleicht als er, das gemacht oder? Hat.
0: Nein.
2: Aber er hat ja nicht schon 15 durchgehend Sendung gemacht.
0: Ja, schon nicht durchgehend, aber doch ziemlich, also ist schon dranbleiben, glaube ich, oder? Also ich weiß nicht, ob er jetzt ununterbrochen dranbleiben ist, aber
2: ja, auf lang. Jeden Fall lang.
0: Okay. Und dann hat er im 99 hat er die totale Sonnenfinsternis erlebt. Im 99.
2: Ist er in Deutschland oder wo?
0: Weiß ich nicht, aber das haben wir erzählt, in der Schweiz gesehen und das war ein Total Eclipse gewesen.
2: In der Schweiz aber nicht.
0: Doch, im 99. Da hat der Bundesrat hat ein Foto gemacht mit diesen Brüllen. Die ist rausgestanden und ist Total Eclipse gewesen. Das wäre jetzt die Brücke zum.
2: Okay, zum nächsten Song. Total Eclipse of the Heart von Bonnie Tyler. Sie ist auch vor kurzem von uns gegangen. Und ja, wenn sich das Herz verdunkelt im Leid.

0: Klaas, ist
1: ja,
0: das gewesen?
1: Ja, ich weiß, ich weiß. Sehr zwiegespalten. Das hat sich bei mir aufgespült irgendwo in einem von den ganzen Radiosendern, die ich los die ganze
0: ja,
1: Zeit.
0: Ja, ja, ja, ja.
1: Da dachte ich, easy Harmonie, easy Text.
0: Gloria, ja, also die Band gibt es schon lange. Aber ja, es ist cool, es ist cool. Es gibt auch andere deutsche Singer-Songwriter, die man vielleicht gar nicht so gut kennt, aber die auch gute Sachen machen. Wie zum Beispiel der Nils Frevert. Und der singt von ihm, als könnte man die Sterne berühren, auch von Dunkelheit. Und zwar die Dunkelheit, wo man reintaucht. Und er sagt also Sachen wie, man wird geliebt für, nein, man wird bewundert für seine Stärke, aber geliebt für seine Schwächen. Hmm. Oh, yeah. Hören wir mal rein.

0: Yeah, The Cure mit Lullaby in einer Akustikversion. Und wenn Dunkelheit kommt, kommen auch die Albträume. Wie man in diesem Song eigentlich sehr schön kann hören kann, wenn man Angst hat, man wird von einer Spinne gefressen. Oh. Sehr unangenehme Albträume im Dunkeln. Und jetzt, Nadine, du hast gefunden, Stilbruch. Geht's weiter?
1: Ja, der Stilbruch. Das Billigste, was ich gefunden habe zu Darkness, da bin ich. Das bin ich noch fast ein bisschen stolz. KI tut dem ja immer so Zeugs vorschlagen. Da bin ich, glaube ich, noch selber drauf gekommen. Vielleicht dann nicht, doch ich glaube schon. Auf jeden Fall, Darkness, der Song heisst Eyepatch. Wenn man sich irgendwie ein Ding über die Augen hängt, wird es auch dunkel. Ein bisschen billig. Aber ich finde den Song noch gut. Bar Italia.

0: So, wir sind schon wieder thematisch abgeschweift. Bar Italia ist das gewesen. Korrekt, korrekt. iPatch. Ja. Genau.
1: Und jetzt kommt der nächste große Wurf vom?
0: Vom Jörg.
1: Von mir?
0: Ja.
1: Gut, machen wir doch. Out of the Darkness.
0: Out of the Dark.
1: Into the Light von dem Johann Hölzel.
0: Hat der Johann geheißen?
1: Ja, okay. Ich habe nachgeschaut, wo auch schon vor uns gegangen ist. Und der Fun Fact über den Johann ist, der hat das absolute Gehör gehabt.
0: Ah, hat er?
1: Ja, okay. Hat irgendwie schien es mit 5 bei irgendeinem Vorspieler haben sie das diagnostiziert.
0: Okay, okay.
1: Crazy, oder?
0: Ja.
1: Was würde ich geben, dass ich das absolute Gehör
0: habe? Schon, meinst du, das bringt dir viel? Also man ist ja einfach beeindruckend, aber du kannst ja auch Musik machen
1: ohne.
2: Nein, ich glaube, manchmal kann es nerven.
1: Zis, habe ich gesagt, Zis, genau.
2: Du hörst jede Gitarre, die verstimmt ist, auf den ersten Moment, und es nervt manchmal sicher auch noch fest.
1: Dann Sonic Youth einen schweren Stand bei absoluten
2: Gehör. Hey! Ich weiss nicht, aber Thorsten Moore hat vielleicht das absolute Gehör.
1: Egal, bevor das jetzt hier ausartet.
0: Oh, schau, jetzt habe ich schon. Nein, ich habe schon gespielt. Tschüss, ciao, ciao.
1: Spielen wir später.
0: Übrigens, wir sind nur noch 10 Minuten.
1: Spielen wir schnell den Falco.
0: Wir spielen hier den Falco.

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0: wir bewegen uns schon Richtung Schlussbouquet. Und Konzerttipp.
1: Konzerttipp, genau. Und zwar am Montag, am kommenden Montag, ich glaube, was ist das, 8. oder irgend so etwas, September, 7. Auf jeden Fall am nächsten Montag, Boschbar, Disco Doom, spielen dort. Und dann habe ich gestern so aufgeschnappt und dachte, das ist auf jeden Fall immer gut, Disco Doom, live.
0: Also du gehst?
1: Oh, ich gehe auf jeden Fall.
0: Und nimmst Autogrammkarte mit?
1: Ja, Autogrammkarte. Und ich von mir machen? Nein, natürlich nicht. Kannst du
2: auch von mir haben,
1: Christian. Ah, ja, habe ich schon.
2: Im
1: Mono.
2: Im Mono,
1: das war
0: völlig gesehen. Es ist sehr unwahrscheinlich.
1: Also ich habe übrigens eine Autogrammkartensammlung mit etwa 40 Autogrammen.
0: Ist das wahr?
1: Unter anderem.
0: Von David Hasselhoff.
2: Von mir?
1: Ja.
0: Wirklich?
3: Nein.
1: Da bin ich jetzt nicht sicher.
0: Geil.
1: Aber vom Sascha Hehn zum Beispiel.
0: Oh. Ist das der?
1: Der
0: Schwarzwaldklinik.
1: Ja, und ganz viel, natürlich ganz viele Schweizer Skifahrerinnen und Skifahrer.
0: Okay,
1: aus der Zeit, so 80er Jahren, wo ich irgendwie in der 4. 5. Klasse war.
0: Mega gut.
1: Wie auch immer, jetzt geht es eigentlich nicht um Autogrammkarten, sondern Disco Doom.
0: Morgen.
1: Wir hören den Song, der heißt Endless Summer.
0: Oh, nein, nicht morgen, am Montag.
1: Am Montag, genau. Und Endless Summer. Irgendwie kommt es mir tatsächlich so vor, es hört nicht mehr auf. Heute habe ich wieder geschwitzt, die erholt und habe gefunden, fuck, wenn ist der Sommer endlich vorbei.
0: Du willst also zurück in die Dunkelheit.
1: Nein, nein, ich will zurück in Dunkelheit und Kühlheit. Ich freue mich so aufs Frühen. Also, let's go. Endless Summer, Disco Doom.
0: Und falls wir uns nicht hören, bis zum nächsten 1. Freitag im Monat.
1: Nein,
0: im
1: wir sehen uns schon am Montag in der Boschbar.
0: Ja, mir schon.
1: Nein, ihr alle auch, die zu Hause.
0: Genau, jeden 1. Freitag im Monat, 10 bis 12 Uhr, 4 Spur am Start.
2: Wenn wir noch einen Vierspur-Jingle machen? 1, 2, 3, 4 Spur.
1: Show!

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